0: ist 2 Uhr und 26 Minuten. 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
1: Zum frühen Morgen zeigt sich der Himmel wechselnd bewölkt, teils klar. Der Wind ist kaum spürbar. Heute Vormittag gibt es erste Auflockerungen. Am Nachmittag zeitweise Sonne, abends wieder mehr Wolken. Der Radio Schwaben 3-Tage-Trend. Morgen startet der Tag mit 9 bis 13 Grad. Später ist es meist bewölkt. Örtlich fällt etwas Regen. Übermorgen geht es wechselhaft mit freundlichen Abschnitten weiter. Am Freitag setzt sich die Sonne häufiger durch und in Bayerisch-Schwaben und dem Allgäu stehen 28 bis 29 Grad an. Momentan haben wir in Affing 16 Grad, in Marktrettenbach 14 Grad bei geringer Bewölkung und in Bissingen 15 Grad.
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1: Radio Schwaben wünscht euch weiterhin gute Fahrt. Im Moment läuft der Verkehr ohne Störungen und Blitzer.
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1: Zum Start in den Tag wechseln sich Wolken und Auflockerungen ab. In Bayerisch-Schwaben und dem Allgäu zeigt es sich am Vormittag freundlicher, zum Abend hin aber wieder wolkiger. Der Wind ist schwach. Der Radio Schwaben 3-Tage-Trend. Morgen beginnt es regional neblig, später ist es meist bedeckt und örtlich fällt leichter Regen bei 9 bis 13 Grad. Übermorgen ist der Himmel weiter überwiegend bedeckt mit freundlicheren Abschnitten. Am Freitag gibt es Wolken und Sonne bei deutlich wärmeren Höchstwerten zwischen 28 und 29 Grad. Die aktuellen Wetterwerte. In Pöttmes 13 Grad bei leichter Bewölkung. In Bad Wörishofen 14 Grad. In Asbach-Beumenheim 15 Grad bei geringer Bewölkung.
0: Es ist 2 Uhr und 58 Minuten. 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
2: Ich bin Katrin Steinberger. Weltweit gibt es aktuell massive Probleme bei Microsoft Outlook und Microsoft 365. Millionen E-Mails kommen nicht an oder lassen sich nicht versenden, Logins schlagen fehl, Postfächer frieren ein. Ursache ist ein Fehler in der Cloud-Infrastruktur von Exchange Online. Nutzer sollen nichts umstellen und abwarten, raten Experten. Microsoft spielt gerade Updates aus, um das Problem zu beheben. Ab sofort gibt es für die Schulen in Deutschland einen neuen Schub in Sachen Digitalisierung. Bund und Länder geben gemeinsam 5 Milliarden Euro aus. Das Geld kann in den nächsten 5 Jahren in Technik, WLAN und digitale Lernplattformen gesteckt werden. Die Vereinbarung dazu hat Bundesbildungsministerin Prien jetzt unterschrieben. Damit sollen alle Kinder und Jugendlichen, egal wo sie wohnen, die gleichen Chancen auf digitale Bildung bekommen. Nach dem Tod von König Harald legt der neue norwegische König Håkon VIII. Heute Mittag im Parlament seinen Eid ab. Einzelheiten von Julia Weschenbach.
3: Nach dem Tod seines Vaters am Freitag war Håkon sofort neuer König geworden. Der Eid auf die Verfassung ist aber nun ein Teil der Zeremonien rund um den Thronwechsel. Dem gestorbenen König Harald können die Norweger bis kurz vor dessen Begräbnis persönlich die letzte Ehre erweisen. Ab dem Nachmittag wird die Schlosskapelle in Oslo geöffnet, in der der Sarg des Monarchen aufgestellt ist. Besucher dürfen dann langsam daran vorbeigehen.
2: Eine knappe Mehrheit der Deutschen unterstützt die Zuckersteuer auf süße Getränke. 55% der Befragten sprechen sich laut Forsa-Umfrage dafür aus, 44 lehnen sie ab. Besonders groß ist die Zustimmung bei Anhängern der Grünen und der Regierungsparteien, also SPD und Union. Die Steuer soll den Konsum von Limo und Cola senken und gleichzeitig zusätzliche Einnahmen für den Staat bringen.
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1: Aktuell sind uns keine Verkehrsbehinderungen und keine Blitzer bekannt. Weiterhin eine gute Fahrt.
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0: Es ist 3 Uhr und 24 Minuten. 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
1: Zum frühen Morgen wechseln sich Wolken und heitere Abschnitte ab. Dazu weht schwacher Wind. In Bayerisch-Schwaben und dem Allgäu liegen die Temperaturen heute früh meist zwischen 12 und 16 Grad. Im Tagesverlauf gibt es freundliche Abschnitte. Gegen Abend nimmt die Bewölkung wieder zu. Der Radio Schwaben 3-Tage-Trend. Morgen ist es überwiegend bedeckt. In Nordschwaben fällt zeitweise leichter Regen. Im Unter- und Ostallgäu sind neblige Phasen möglich. Am Donnerstag gibt es erneut viele Wolken mit einzelnen Auflockerungen. Am Freitag wechseln Wolken und Sonne bei Höchstwerten zwischen 28 und 29 Grad. Derzeit in Rehling 14 Grad, in Lindau 15 Grad bei klarem Himmel und in Dillingen 16 Grad.
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1: Es sieht gut aus auf den Straßen. Das Radio Schwaben Verkehrsradar meldet keine Behinderungen und keine Blitzer.
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1: Am frühen Morgen ist es in Bayerisch-Schwaben und im Allgäu wechselnd bewölkt. Später gibt es zeitweise Sonne bei leichtem Wind. Der Radio Schwaben 3-Tage-Trend. Morgen ist es zunächst bewölkt. Später sind örtlich Schauer oder leichter Regen möglich. Am Donnerstag ist es meist bewölkt mit einzelnen freundlichen Abschnitten. Zum Freitag hin zeigt sich die Sonne häufiger, bei 28 bis 29 Grad deutlich wärmer. Die Werte liegen bei rund 14 Grad. In Mehring 15 Grad, in Nesselwang 14 Grad und wolkenlos, in Buttenwiesen 16 Grad.
0: Es ist 3 Uhr und 58 Minuten. 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
2: Ich bin Katrin Steinberger. Weltweit kommt es seit dem Abend bei Microsoft Outlook zu einer großen Störung. Betroffen sind Firmenkunden, aber auch private User. Es gibt Probleme beim Login sowie beim Senden und Empfangen von E-Mails. Teilweise friert die Anwendung auch ein. Techniker versuchen aktuell, die Dienste nach und nach wiederherzustellen. IT-Experten raten, keine Einstellungen am eigenen Gerät zu ändern und hängengebliebene Mails nicht mehrfach zu verschicken. Wie lange die Störung noch dauert, ist unklar. Abnehmspritzen gibt es schon länger in Deutschland, ab heute neu in den Apotheken die Abnehmpille als Medikament. Einerseits revolutionär, viele warnen aber vor dubiosen Anbietern. Claudia Wächter berichtet.
3: Schlucken ist für viele angenehmer als Spritzen und manche Apotheken rechnen offenbar schon mit einem wahren Ansturm auf die Abnehmpille. Die gibt's allerdings nur auf Rezept. Man muss sie täglich nehmen und aus eigener Tasche zahlen, aber sie habe vergleichbare Effekte wie die Spritze, sagen Fachleute. Allerdings betonen sie, die Pille ist kein Lifestyle-Produkt und sie warnen auch vor unseriösen Online-Anbietern oder auch Online-Ärzten.
2: In der Straße von Hormus ist schon wieder ein Öltanker angegriffen worden. Das Schiff ist während der Ausfahrt aus der Meerenge von 3 unbekannten Geschossen getroffen worden. Verletzt wurde bei dem Vorfall niemand. Wer für den Angriff verantwortlich ist, ist unklar. Der deutsche Tennisspieler Jannik Hanfmann hat sein Erstrundenspiel bei den US Open verloren. Der 34-Jährige verlor gegen den Chilenen Alejandro Davilo nach 4 Sätzen. Seine Teamkollegen Alexander Zverev, Jan-Lennard Struff und Daniel Altmaier müssen ihre Erstrundenmatches erst noch antreten. Tennis-Superstar Carlos Alcaraz ist nach einer längeren Verletzungspause souverän wieder ins Turnier gestartet und steht nach einem 3-Satz-Sieg in der nächsten Runde.
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1: Und da gibt es gute Nachrichten. Uns liegen derzeit keine Verkehrsstörungen und keine Blitzer vor.
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0: Es ist 4 Uhr und 26 Minuten. 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
1: Zum Start in den Tag ist es teils klar, teils wolkig und fast windstill. Im Laufe des Vormittags wechseln Sonne und Wolken. Am Nachmittag zeigt sich die Sonne häufiger. Zum Abend hin ist es wieder wolkiger. Der Radio Schwaben 3-Tage-Trend für Bayerisch-Schwaben und das Allgäu. Morgen ist es zunächst bewölkt. Später ziehen örtlich Schauer auf. Früh liegen die Temperaturen zwischen 8 und 14 Grad. Am Donnerstag lockern die Wolken zeitweise auf. Insgesamt bleibt es freundlich und trocken. Am Freitag ist es deutlich wärmer, mit Werten zwischen 23 und 29 Grad. Der wärmere Trend setzt sich fort. Die aktuellen Wetterwerte: in Gersthofen 14 Grad, in Babenhausen 12 Grad und in Wemding 15 Grad bei wolkenlosem Himmel.
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1: Radio Schwaben wünscht euch weiterhin gute Fahrt. Im Moment läuft der Verkehr ohne Störungen und Blitzer. 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
1: Der frühe Morgen zwischen Donau und den Alpen beginnt mit Wolken und Auflockerungen. In Bayerisch Schwaben und dem Allgäu liegen die Tiefstwerte in der Nacht zwischen 9 und 12 Grad. Am Vormittag bleibt es wechselnd bewölkt. Später zeigt sich zeitweise die Sonne. Gegen Abend ziehen wieder mehr Wolken auf. Der Radio Schwaben 3-Tage-Trend. Morgen bleibt es zunächst bedeckt. Am Abend sind örtliche Schauer möglich. Am Donnerstag wechseln Wolken und Auflockerungen. Im weiteren Verlauf wird es freundlicher. Am Freitag ist es mit 28 bis 29 Grad deutlich wärmer. Dazu gibt es Wolken und Sonne. Im Moment 12 Grad in Dinkelscherben, 12 Grad bei wolkenlosem Himmel in Buxheim und 14 Grad in Mertingen.
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0: Es ist 4 Uhr und 57 Minuten. 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
3: Ich bin Katrin Steinberger. Guten Morgen. Der Digitalpakt 2.0 startet. Bundesbildungsministerin Prien hat die Vereinbarung unterschrieben. In den nächsten 5 Jahren gibt es 5 Milliarden Euro für die digitale Ausstattung der Schulen. Bund und Länder teilen sich die Kosten. Bezahlt werden zum Beispiel WLAN, Computer, Tablets, Schulserver und Lernplattformen. Damit sollen alle Kinder und Jugendlichen, egal wo sie wohnen, die gleichen Chancen auf digitale Bildung bekommen. Auch die Fortbildung der Lehrkräfte wird gefördert. Beim Internetriesen Microsoft läuft es nach und nach wieder. Ein Fehler in der Cloud hatte weltweit für massive Probleme gesorgt. Seit dem Abend hatten Millionen Nutzer Schwierigkeiten, sich einzuloggen, konnten weder E-Mails verschicken noch empfangen. Betroffen waren sowohl Unternehmenskunden von Microsoft 365 als auch private Nutzer des E-Mail-Dienstes Outlook. Nach dem Tod von König Harald legt der neue norwegische König Håkon VIII. Heute Mittag im Parlament seinen Eid ab. Einzelheiten von Julia Weschenberg.
4: Nach dem Tod seines Vaters am Freitag war Håkon sofort neuer König geworden. Der Eid auf die Verfassung ist aber nun ein Teil der Zeremonien rund um den Thronwechsel. Dem gestorbenen König Harald können die Norweger bis kurz vor dessen Begräbnis persönlich die letzte Ehre erweisen. Ab dem Nachmittag wird die Schlosskapelle in Oslo geöffnet, in der der Sarg des Monarchen aufgestellt ist. Besucher dürfen dann langsam daran vorbeigehen.
3: Die Geldsorgen bei Eltern in Deutschland nehmen zu. 27% fürchten, bald nicht mehr genug für die wichtigsten Dinge wie Essen oder Heizen zu haben. Vor einem Jahr waren es laut einer Umfrage von Save the Children noch 15%. Viele müssen bei Hobbys, Ausflügen oder Urlaub sparen. 83% wünschen sich entschiedenere Maßnahmen der Politik gegen Kinderarmut.
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1: Aktuell sind uns keine Verkehrsbehinderungen und keine Blitzer bekannt. Weiterhin eine gute Fahrt.
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7: Und er ist schon wieder Dienstagmorgen. Hallöchen, ihr Lieben. Schön, dass ihr eingeschaltet habt. Ich weiß, es ist noch super früh und ich sage auch immer, dass ich jetzt gar nicht so viel quatsche und daran halte ich mich jetzt auch. Hier kommen 80er, 90er und aktuelle Hits und dann starten wir gemeinsam rein.
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0: war der Bella Italia Hit auf Radio Schwaben.
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1: Es ist 5 Uhr und 27 Minuten. 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
2: Zum Start in den Tag ist der Himmel meist bedeckt. Örtlich zeigt sich etwas Sonne. Heute zeigt es sich zunächst wolkig. Am Nachmittag gibt es freundliche Abschnitte. Zum Abend ziehen wieder mehr Wolken auf. Der Radio Schwaben 3-Tage-Trend. Morgen beginnt der Tag frisch bei 8 bis 12 Grad. Zunächst ist es bewölkt, später gibt es örtlich Schauer. Am Donnerstag wechseln Wolken und freundliche Abschnitte. In Bayerisch-Schwaben und dem Allgäu ist es am Freitag deutlich wärmer, mit mehr Sonne und Höchstwerten zwischen 28 und 29 Grad. Im Moment in Aichach 13 Grad, Mindelheim 13 Grad und Oettingen 13 Grad bei wolkenlosem Himmel.
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2: Und da gibt es gute Nachrichten. Uns liegen derzeit keine Verkehrsstörungen und keine Blitzer vor.
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5: Der Dienstag ist ja gar nicht so beliebt. Der ist fast unbeliebter als der Montag. Und ich frage mich jedes Mal, woran das liegt. Vielleicht habt ihr ja eine Idee und könnt ihr mir mitteilen unter der 08011 82 11. Naja, auf jeden Fall freue ich mich, dass ihr trotzdem dabei seid und wir jetzt gemeinsam reinstarten. Ich habe gute Laune dabei und gute Musik.
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1: Zum Start in den Tag ziehen Wolken durch. Örtlich zeigt sich schon die Sonne. In Bayerisch-Schwaben und im Allgäu liegen die Temperaturen heute früh zwischen 12 und 15 Grad. Der Wind ist kaum spürbar. Im Laufe des Vormittags gibt es zeitweise Auflockerungen. Am Nachmittag ist es mild. Am Abend ziehen wieder mehr Wolken auf. Der Radio Schwaben 3-Tage-Trend. Morgen beginnt es überwiegend bewölkt. Im Tagesverlauf zeigt es sich wechselhaft. Am Abend sind örtlich Schauer möglich. Am Donnerstag wechseln sich Wolken und freundliche Abschnitte ab. Örtlich fällt leichter Regen. Im weiteren Wochenverlauf ist es deutlich wärmer. Tagsüber liegen die Werte zwischen 24 und 29 Grad. Der Himmel ist meist bedeckt. Derzeit in Welden 13 Grad und wolkenlos. In Kaufbeuren 12 Grad sowie in Wertingen 13 Grad.
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0: Es ist 5 Uhr und 57 Minuten. 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
3: Ich bin Helen Martin. Guten Morgen. Mit dem 1. September weitet die Deutsche Bahn das Alkoholverbot an Bahnhöfen weiter aus. Sie sollen dadurch für Fahrgäste und Beschäftigte sicherer werden. Thomas Bremser mit den Hintergründen.
4: Deutlich weniger Müll und Gewalt. Diese Bilanz zieht die Bahn nach einem Modellprojekt. An 30 Bahnhöfen gilt das Verbot nämlich schon. Ab heute kommen 4 dazu, unter anderem der Berliner Hauptbahnhof. Bis Mitte Oktober soll das Verbot dann an allen 5.400 Bahnhöfen gelten. Es ist dann verboten, Alkohol im Bahnhofsgebäude und an den Gleisen zu trinken. Der Konsum in Bahnhofskneipen und in Fernzügen bleibt aber erlaubt.
3: E-Mails checken, verschicken oder empfangen. Beim US-Internetriesen Microsoft gibt es seit dem Abend massive Probleme. Langsam läuft's wieder besser. Millionen User hatten Schwierigkeiten. Betroffen davon waren Unternehmen über Microsoft 365, aber auch private Outlook-User. Microsoft hatte mitgeteilt, dass ein Fehler in der Cloud die Ursache dafür war. Ab heute gibt's in deutschen Apotheken erstmals eine Abnehmpille als Medikament. Sie wirkt nach Expertenangaben ähnlich wie die bekannten Spritzen. Die Kapseln sind verschreibungspflichtig, müssen täglich eingenommen und selbst bezahlt werden. Fachleute betonen, die Pille ist kein Lifestyle-Mittel und warnen vor unseriösen Online-Anbietern und Online-Ärzten. Ingolstadt testet im Alltag erstmals KI im Amt für Ausländerwesen und Migration. Die Software prüft Anträge auf einen befristeten Aufenthaltstitel, sortiert die Unterlagen und bereitet alles für die Sachbearbeitung vor. Fehlen Dokumente, erstellt die KI einen Entwurf für ein Nachforderungsschreiben. Die Verantwortung bleibt aber beim Fachpersonal. Bewährt sich die Technik, will die Stadt sie für weitere Anträge nutzen.
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5: Guten Morgen, ich habe schon Meldungen für euch. Einmal von der A7 Füssen Richtung Ulm zwischen Kempten und Dietmannsried. Hier liegen Gegenstände auf der Fahrbahn. Vermutlich sind es Kleidungsstücke. Dann die A8 bei Dasing. Da steht ein Pannenfahrzeug. Und einen Blitzer habe ich für euch auf der B28 bei Neu-Ulm. Falls ihr noch welche seht, meldet die gern unter der 08000 1182 11.
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5: Mir ist jetzt erst aufgefallen, dass wir einen neuen Monat haben. Es ist der 1. September 2026 und somit herzlich willkommen zum meteorologischen Herbstanfang. Viele sagen jetzt bestimmt, nein, für mich ist noch der Sommer. Das ist auch in Ordnung. Aber für diejenigen, für die der Herbst jetzt offiziell angefangen hat, die holen jetzt die Herbstdeko raus. Die kochen jetzt jeden Tag Kürbissuppe. Und es ist auch okay. Denn egal, auf welcher Seite ihr steht, ihr hört Radio Schwaben. Wir haben einen Nenner, nämlich mehr 80er, 90er und aktuelle Hits. Die hört ihr jetzt und wir zelebrieren jetzt einfach mal den September.
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0: Augenringe, Sekundenschlaf, langer Gena. Hier ist Radio Schwaben. Früh aufstehen ist ja jetzt nicht für jeden was. Mit dem Frühstücksradio geht's aber wesentlich leichter. Und falls ihr dauerhaft morgens nicht in die Knick kommt, ja, vielleicht seid ihr dann eine Eule.
1: Jeder von uns hat eine genetisch festgelegte innere Uhr. In der Wissenschaft nennt man das Chronotypen. Es gibt die Lerchen, das sind die Frühaufsteher, und die Eulen, das sind die Nachtschwärmer.
0: Jojo Schweizer, unsere Allwissende. Ja, wusstet ihr das? Also mir war es tatsächlich neu. Und wenn ich mich danach richte, bin ich definitiv eine Lerche. Aber Jojo, man sagt ja auch immer, ich bin von Natur aus ein Frühaufsteher. Die Natur, die hat sich dabei was gedacht, oder?
1: Das hat sie. Das war nämlich früher unsere Lebensversicherung. In der Steinzeit war es lebensgefährlich, wenn der gesamte Stamm gleichzeitig geschlafen hätte. Und durch die verschiedenen Typen war fast immer jemand wach, um das Feuer zu bewachen oder vor Säbelzahntiger zu warnen.
0: Okay, das ergibt natürlich Sinn. Aber wie schaut's aus, wenn ich jetzt als Eule durch den Job ständig früh raus muss? Kann ich dann quasi zum Frühaufsteher werden?
1: Tatsächlich nur bedingt. Also wer als Eule jeden Tag um 6 Uhr morgens aufstehen muss, der lebt im Dauerkonflikt mit seinem Körper. Das nennt man Social Jet Lag. Man funktioniert, aber das volle Energiepotenzial erreicht man nur dann, wenn man im Einklang mit seinem biologischen Rhythmus schläft. Und daher gilt es für jeden rauszufinden, was ist der biologische Rhythmus.
0: Also sind wir wieder um einiges schlauer. Vielen Dank, liebe Jojo. Und jetzt liegt es an euch herauszufinden, seid ihr eher eine Lerche oder eine

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3: Es ist 6 Uhr und 24 Minuten. 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
4: Heute früh, am 1. September, zeigt sich meist eine Wolkendecke bei kaum Wind. Im Tagesverlauf ist es in Bayerisch Schwaben und im Allgäu überwiegend bedeckt. Dazu gibt es einige freundliche Abschnitte und milde Temperaturen. In der Nacht kann sich besonders im Donautal örtlich Nebel bilden. Die Temperaturen sinken auf rund 9 Grad. Der Radio Schwaben 3-Tage-Trend. Morgen gibt es zunächst Wolken und Auflockerungen. Später ist es vielfach bedeckt. Am Abend sind einzelne Schauer möglich. Am Donnerstag zeigt es sich wechselhaft bewölkt. Örtlich fällt etwas Regen. Am Freitag ist es deutlich wärmer, mit Höchstwerten zwischen 28 und 29 Grad. Momentan haben wir in Dasing 12 Grad bei wolkenlosem Himmel, in Fronten 11 Grad und in Wallerstein 13 Grad.
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6: Weiterhin die Meldung von der A8 bei Dasing. Da steht ein Pannfahrzeug, genauso wie auf der B17 bei Augsburg. Dann habe ich noch Blitzer für euch auf der B28 bei Neu-Ulm und in Augsburg an der Rumplerstraße.
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6: Frisch ist es heute draußen. Willkommen beim Radio Schwaben Kleiderschrank-Update. Ja, zieht euch auf jeden Fall ein kleines Jäckchen an. Im Laufe des Tages wird es natürlich ein bisschen wärmer, aber ich glaube, so richtig heiß wird es tatsächlich nicht, falls ihr verfroren seid. Boah, ein Jäckchen tut's auf jeden Fall. Dann wünsche ich euch weiterhin einen guten Start in diesen Dienstagmorgen. Gemeinsam schaffen wir das. Mit mehr 80er, 90er und aktuellen Hits ist es ein Klacks.
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0: Mehr 80er, mehr 90er und mehr aktuelle Hits, die gibt's hier am Dienstagmorgen auf Radio Schwaben. Und ihr hört's schon an der Hintergrundmusik. Der böhmische Traum, das kann ja nur eins bedeuten, dass wir auf den Augsburger Herbstplärrer schauen, denn da gibt's täglich wirklich ein tolles Rahmenprogramm. Nicht nur die tollen Fahrgeschäfte und dass der Plärrer von 12 bis 23 Uhr geöffnet hat. Nein, wir schauen ins Binswanger Zelt. Da ist nämlich heute Geusentag. Eine Geus kostet den ganzen Tag nur 10 Euro. Um 13 Uhr ist Seniorennachmittag. Da gibt's günstigere Preise und das bis 18 Uhr. Und dann ab 18 Uhr gibt's Musik auf die Ohren von der Band. Die Bande, die steht da auf der Bühne. Dann schauen wir noch ins Schallerfestzelt. Ist ja klar, von 12 bis 17 Uhr gibt's Live-Musik von den Ricardos. Und um 18.30 Uhr da gibt's wirklich ein kleines Highlight, nämlich eine Coverband von den Toten Hosen, nämlich Fünf kleine Jägermeister. Grandioser Dienstag auf dem Augsburger Herbstplärrer. Der findet übrigens noch bis zum 13. September statt. Alle Infos und das Programm findet ihr natürlich auf unserer Homepage radioschwaben.de.
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1: Heute früh ist es meist bewölkt. Stellenweise gibt es schon kurze Auflockerungen. Im Tagesverlauf lockert die Wolkendecke zeitweise auf. In Bayerisch-Schwaben und im Allgäu weht nur schwacher Wind. Am Abend bleibt es wechselnd bewölkt. In der Nacht sinken die Temperaturen auf etwa 9 bis 11 Grad. Der Radio Schwaben 3-Tage-Trend. Morgen beginnt örtlich mit Nebel, später zeigt es sich wechselnd bewölkt. Am Donnerstag halten sich viele Wolken, örtlich fällt etwas Regen. Zum Wochenende ist es bei wechselnder Bewölkung deutlich wärmer, mit Höchstwerten zwischen 26 und 29 Grad. Im Moment in Inningen 12 Grad bei wolkenlosem Himmel, in Dietmannsried 10 Grad und in Nersingen 12 Grad.
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0: Es ist 6 Uhr und 58 Minuten. 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
3: Ich bin Helen Martin. Guten Morgen. In Bayern beginnt heute das neue Ausbildungsjahr. Bayernweit wurden dieses Jahr bei den Jobcentern über 85.000 Ausbildungsstellen gemeldet. 8% weniger als letztes Jahr. Mehr dazu von Janina Singer.
4: Die Wirtschaftskrise macht sich auch am Ausbildungsmarkt bemerkbar. Auch die bayerischen Metall- und Elektroarbeitgeberverbände beim EVBM erwarten ein Minus von 8%. In den IHK-Ausbildungsbetrieben gibt es etwa 4,5% weniger Azubis. Im Handwerk starten dagegen 4% mehr Azubis als letztes Jahr. Noch gibt es bayernweit fast 25.600 offene Lehrstellen bei etwas über 10.000 Bewerbern.
3: Reicht das Geld für Heizen, Kleidung und Essen für die Familie? Immer mehr Eltern in Deutschland haben finanzielle Sorgen. Das ist bei einer Umfrage für die Organisation Save the Children rausgekommen. Da haben 27% der Mütter und Väter gesagt, dass sie Angst haben, grundlegende Dinge nicht mehr bezahlen zu können. Letztes Jahr im Januar waren es 15%. Besonders betroffen sind Eltern mit geringem Einkommen und Alleinerziehende. Dieses Jahr gibt's weniger Schäden durch Sturm, Hochwasser, Hagel oder auch Überschwemmungen. Die Versicherer rechnen damit, dass die Schäden für solche Naturkatastrophen am Ende des Jahres bei rund 2 Milliarden Euro liegen werden. Das wären über 1 Milliarde Euro weniger als sonst im Schnitt. Die Versicherer betonen aber, dass das einfach nur Glück sei, weil es keine schweren Winterstürme gab und dass es nicht bedeutet, dass es den Klimawandel nicht gibt. In den wichtigsten Fußballligen ist heute Deadline Day, heißt, das Transferfenster schließt sich. Für die Bundesliga gilt, dass die Vereine bis heute Abend um 8 Uhr alle Transfers durchhaben müssen. Der teuerste Abgang war Jan Diomande, der für mindestens 125 Millionen Euro von RB Leipzig zu Real Madrid gewechselt ist.
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5: Weiterhin die Meldung von der A8 bei Dasing. Da steht ein Pannenfahrzeug, genauso wie auf der B17 bei Augsburg. Dann habe ich noch Blitzer für euch auf der B28 bei Neu-Ulm und in Augsburg an der Rumplerstraße.
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0: Rasenmäher-Restaurer und er hat Tipps für unseren Rasen dabei, denn der hat unter den heißen Temperaturen in den letzten Tagen ziemlich gelitten. Zuerst gibt's aber noch ein bisschen Musik für euch.
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1: Der Sommer dieses Jahr war krass. Die Hitzewelle hat uns leiden lassen, da braucht man gar nicht drüber reden. Aber wer noch unter dieser Hitze gelitten hat, war unser Rasen. Markus Schorer, unser Radio Schwaben Gartenexperte, hat jetzt genau die passenden Tipps für euch, damit es dem Rasen bald wieder besser geht.
2: Jetzt ist die große Hitze vorbei, jetzt haben wir auch wieder Niederschläge. Am besten düngt ihr euren Rasen jetzt kalibetont mit dem schönen Herbstrasendünger. Dann wächst es nochmal richtig los. Die Stellen, wo extra braun sind, da könnte man vielleicht mit dem Nachsaat-Saatgut etwas nachsehen, dass das auch noch keimt dieses Jahr und dass wir dann so richtig schön mit einem gut vorbereiteten Rasen in den Winter gehen. Dann ist ja nächstes Jahr im Frühjahr wieder richtig picobello.
1: Und ganz wichtig, beim letzten Mähen in diesem Jahr aufpassen, dass ihr den nicht zu kurz mäht. Lieber ein bisschen länger lassen, denn dann kommt er gut durch den Winter.

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1: Es ist 7:26 Uhr. 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
2: Heute Morgen wechseln sich Sonne und Wolken ab. In Bayerisch-Schwaben und im Allgäu zeigt es sich im Laufe des Vormittags freundlich. Später ziehen mehr Wolken auf. Am Nachmittag frischt der Wind etwas auf. Der Radio Schwaben 3-Tage-Trend. Morgen früh kann sich örtlich Frühnebel halten. Danach zeigt es sich meist bewölkt mit einigen Auflockerungen. Und am Nachmittag zwischen 18 und 24 Grad. Am Donnerstag zeigt sich der Himmel überwiegend bewölkt. Zwischendurch gibt es freundliche Abschnitte. Örtlich sind Schauer möglich. Zum Wochenende hin geht es deutlich wärmer, mit Höchstwerten zwischen 28 und 29 Grad. Im Moment 13 Grad in Gessertshausen. In Sonthofen ist es bei 10 Grad klar. Und in Nördlingen sind es 14 Grad.
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4: Wir schauen auf die A8. Da sind Hindernisse auf der Fahrbahn bei Elchingen und nochmal die A8, da haben wir ein Pannenfahrzeug bei Dasing. Die B28 haben wir noch, da haben wir einen Stau bei Neu-Ulm. Weiter geht's mit Blitzern auf der B2 bei Augsburg. Dann haben wir einen Haufen in Augsburg, die Blücherstraße, Hans-Böckler, Wertach von Kobris und Rumplerstraße und den Klosterlechfeld geht's weiter an der Birkenstraße.
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4: Ich hoffe, euer Start in diesem Morgen war besser als meiner. Ich habe gefühlt nur 2 Stunden geschlafen. Also falls ich heute ein bisschen neben der Spur bin, bitte verzeiht es mir. Deswegen rede ich jetzt gar nicht so viel. Hier kommen mehr 80er, 90er und aktuelle Hits. Schön, dass ihr dabei seid.
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0: Wir sind angekommen bei der Radio Schwaben Stadtgeschichte. Einen schönen guten Morgen im Frühstücksradio. Ihr wisst ja Bescheid, wir sind da immer in der gesamten Region unterwegs und finden teilweise wirklich verrückte Geschichten raus. So wie heute, da sind wir im Landkreis Ostallgäu. Es geht nämlich ums Kartenspielen und dass der Teufel nicht immer Glück dabei hat.
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0: Vor langer Zeit waren die Männer in Oberthingau so sehr vom Kartenspielen besessen, dass sie selbst am Sonntagmorgen lieber ins Wirtshaus gingen als in die Kirche. Alle Ermahnungen halfen nichts, denn das Spiel war ihnen wichtiger als alles andere. Eines Sonntagsmorgens setzte sich ein fremder Mann zu ihnen an den Tisch.
2: Servus, grüßt euch!
0: Niemand kannte ihn, doch er spielte mit und gewann eine Runde nach der anderen. Das Geld der Bauern wanderte schnell in seine Taschen. Als einer der Männer kurz aufstand, trat er plötzlich auf etwas Weiches. Verwundert schaute er unter den Tisch und sah, dass aus dem Hosenbein des Fremden ein Ziegenschwanz ragte.
3: Ja, Sapperlot, was ist denn das?
0: Da wurde ihm klar, dass sie nicht mit einem gewöhnlichen Spieler Karten spielten. Erschrocken schlug der Bauer ein Kreuz.
3: Oh Herr, steh mir bei!
0: Im selben Moment sprang der Fremde auf. Sein Gesicht wurde vor Wut dunkelrot und er wollte etwas sagen. Doch noch bevor ein Wort herauskam, löste sich sein Gesicht in eine gelb-schwarze, übelriechende Wolke auf. Diese zog durch die Gaststube und verschwand durch den Kamin. Auf den Spielkarten, die der Fremde zuletzt gehalten hatte, blieben Brandspuren zurück, als wären sie von heißen Krallen berührt worden. Seit diesem Tag verloren die Männer von Oberthingau die Lust am Kartenspielen. Sie hatten gelernt, dass Maßlosigkeit und falsche Versuchung einen hohen Preis haben und dass es klüger ist, rechtzeitig innezuhalten.
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Das ist der 1. September 2026 und somit auch der meteorologische Herbstanfang. Schönen guten Morgen im Frühstücksradio auf Radio Schwaben. Ja, im neuen Monat kommen natürlich auch Neuerungen und wichtige Termine auf uns zu. Los geht's heute mit einem schrittweisen Alkoholkonsumverbot an Bahnhöfen der Deutschen Bahn. Zunächst gilt es zwar für Berlin, Kiel und Braunschweig, aber bis Mitte Oktober soll es auf rund 5.400 Bahnhöfe ausgeweitet werden. Dann haben wir noch was am 10. September, da kommt der nächste bundesweite Warntag auf uns zu. Da werden um 11 Uhr dann Zellbroadcast, Warn, Apps, Radio, Fernseh und Sirenen getestet, für den Fall der Fälle, dass auch wirklich alles glatt läuft. Am 27. September kommen EU-weit neue Kennzeichnungen für Garantie und Gewährleistung. Die sollen auf einen Blick nämlich zeigen, welche Rechte wir bei defekten Produkten haben und ob zusätzlich eine freiwillige Herstellergarantie besteht. Natürlich gibt es noch viele weitere Neuerungen, die findet ihr auf unserer Homepage radioschwaben.de. Eine Neuerung ist mir aber persönlich noch super wichtig, die findet Mitte September statt. Da müssen KI-Künstler auf Streaming-Plattformen gekennzeichnet werden. Ihr könnt aber auch auf Nummer sicher gehen und weiterhin Radio Schwaben hören, denn bei uns gibt's garantiert nur echte Künstler. So wie die hier, eine echte Powerfrau. Hier ist Pink für euch mit What About Us.

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2: Zwischen Donau und den Alpen beginnt der Vormittag mit Wolken und Sonne bei kaum Wind. Später wechseln sich freundliche Abschnitte und dichtere Wolken ab. Bis zum Abend ist es trocken und mild. Der Radioschwaben 3-Tage-Trend. In Bayerisch-Schwaben und im Allgäu beginnt morgen der Tag frisch mit 8 bis 12 Grad. Später ist es freundlich und mild. Am Donnerstag ist es meist bewölkt. Örtlich fällt etwas Regen. Zum Freitag hin ist es deutlich wärmer und warm mit 26 bis 29 Grad. Derzeit in Fischach 13 Grad. In Obergünzburg 13 Grad bei geringer Bewölkung. Und in Burgau 13 Grad.
0: 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Es ist 7 Uhr und 58 Minuten. 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
3: Ich bin Helen Martin. Guten Morgen. Für zehntausende junge Menschen in Bayern ist heute ein besonderer Tag. Sie fangen mit ihrer Ausbildung an. Bayernweit wurden bei den Jobcentern über 85.000 Ausbildungsstellen gemeldet und es sind immer noch welche frei. Janina Singer, also können junge Leute noch einen Ausbildungsplatz finden, oder?
4: Absolut. Laut Arbeitsagentur gibt es noch fast 25.600 offene Lehrstellen in Bayern bei etwas über 10.000 Bewerbern, die noch unversorgt sind. Und Handwerkspräsident Peter Anderl macht da auch Mut. In wenigen Tagen beginne die Nachvermittlung. Der Start in eine handwerkliche Lehre sei theoretisch jederzeit möglich. Das gilt natürlich auch für andere Ausbildungen.
3: E-Mails checken, verschicken oder empfangen. Beim US-Internetriesen Microsoft gab es in den letzten Stunden massive Probleme. Millionen User hatten Schwierigkeiten. Betroffen davon waren Unternehmen über Microsoft 365, aber auch private Outlook-User. Microsoft hat mitgeteilt, dass ein Fehler in der Cloud die Ursache dafür war. Mittlerweile läuft es wieder besser. Morgen will die Bundesregierung die umstrittene Reform der Einkommensteuer auf den Weg bringen. Ab 2028 sollen Familien und Menschen mit niedrigem bis mittlerem Einkommen um bis zu 10 Milliarden Euro im Jahr entlastet werden, unter anderem durch einen höheren Grundfreibetrag und mehr Kindergeld. Kritiker bemängeln trotzdem, einen vollen Ausgleich für die kalte Progression gebe es weiterhin nicht. Für Fahrgäste und Beschäftigte sollen Bahnhöfe sicherer werden und deshalb weitet die Deutsche Bahn das Alkoholverbot an Bahnhöfen ab heute weiter aus. Das gab es bisher schon an 30 Bahnhöfen, 4 sind jetzt dazugekommen, zum Beispiel der Berliner Hauptbahnhof. Konkret heißt das, Alkohol trinken ist sowohl im Bahnhofsgebäude als auch an den Gleisen verboten. Bis Mitte Oktober soll das Verbot an allen Bahnhöfen gelten.
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5: Wir schauen auf die A8, da sind Hindernisse auf der Fahrbahn bei Elchingen und nochmal die A8, da haben wir ein Pannenfahrzeug bei Dasing. Die B28 haben wir noch, da haben wir einen Stau bei Neu-Ulm. Weiter geht's mit Blitzern auf der B2 bei Augsburg. Dann haben wir einen Haufen in Augsburg, die Blücherstraße, Hans-Böckler, Wertach, von Kobris und Rumplerstraße und den Klosterlechfeld geht's weiter an der Birkenstraße.
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5: Und da kommen sie auch schon wieder angerollt. Die 80er ab 8, eine halbe Stunde nur 80er hier bei uns auf Radio Schwaben. Und gleich feiern wir wieder Geburtstag. Und zwar einen runden 80 Jahre alt wird der Werte her. Um wen sich's handelt, verrate ich euch selbstverständlich nicht. Dazu müsst ihr schon dranbleiben.
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mehr 80er und mehr 80er gibt's hier bei Radio Schwaben, den 80ern ab 8. Es ist unfassbar, wie oft man in einem Satz 80er sagen kann. Darum soll es jetzt aber nicht gehen, denn wir feiern Geburtstag. Mit den Bee Gees hat er Musikgeschichte geschrieben und heute wird er 80 Jahre alt, Barry Gibb. In 7 Jahrzehnten Musikgeschichte, überlegt mal, 7 Jahrzehnten, hat er viele Höhen und Tiefen erlebt, viele Songs mit den Bee Gees geschrieben, aber auch viel Schrott. Und aus Niederlagen hat er auch etwas gelernt, hat er mal selbst in einem Interview erzählt. Wir haben ihm aber definitiv viel mehr Hits als Schrott zu verdanken. Barry Gibb gilt als zweiterfolgreichster Songwriter der Popgeschichte hinter Paul McCartney. Es war alles dabei, von wunderbaren Schnulzen über Disco-Musik bis hin zu Pop-Hits. Jetzt spielen wir natürlich den größten Hit aus den 80ern von den Bee Gees aus dem Jahr 87. You Win Again.

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1: Es ist 8 Uhr und 27 Minuten. 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
2: Heute Vormittag zeigt sich ein Mix aus Sonne und Wolken. In Bayerisch-Schwaben und dem Allgäu weht kaum Wind. Im Tagesverlauf ist der Himmel häufiger bewölkt. Es bleibt aber trocken und mild. Der Radio-Schwaben-Drei-Tage-Trend. Morgen gibt es örtlich Frühnebel. Später ist es wechselnd bewölkt. Im Unterallgäu ist etwas Regen möglich, bei 23 bis 24 Grad. Am Donnerstag überwiegen die Wolken. Vereinzelt fällt noch etwas Regen. Am Freitag ist es bedeckt und mit 28 bis 29 Grad deutlich wärmer. Im Moment liegen die Temperaturen in Meitingen bei 16 Grad, in Mauerstetten bei 14 Grad und leicht bewölkt sowie in Illertissen bei 15 Grad.
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4: Wir schauen auf die A8 München Richtung Stuttgart zwischen Zusmershausen und Burgau. Passt bitte auf, da liegen Reifenteile auf der Fahrbahn. Und dann haben wir noch einen Stau auf der B28 bei Neu-Ulm. Blitzer in Augsburg, Unterer Graben und Blücherstraße. In Neuss ist die Westheimer Straße. Landsberg geht weiter an der Holzhauser Straße. Dann die A96 bei Buxheim. Und in Durach haben wir die Füssener Straße.
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4: Wir haben den Dienstagmorgen bis jetzt so gut gemeinsam gewuppt. Und wenn ich aus dem Fenster schaue, dann strahlt schon die Sonne. Genauso, wenn ich auf die Wettercams bei radioschwaben.de schaue. Überall kommt die Sonne durch. Und das ist ein gutes Omen. Der Dienstag geht genauso gut weiter, wie er angefangen hat.
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1: Heute Vormittag wechseln sich zwischen Donau und Alpen Sonne und Wolken ab. Im Laufe des Nachmittags nehmen die Wolken etwas zu. Der Wind ist schwach. In der Nacht klart es vielerorts auf. Im Ostallgäu kann sich Nebel bilden. Örtlich sinken die Temperaturen auf 8 bis 10 Grad. Der Radio Schwaben 3-Tage-Trend. Morgen ist es in Bayerisch Schwaben und im Allgäu örtlich neblig und wolkig. Später gibt es freundlichere Abschnitte. Am Donnerstag zeigt es sich wechselnd bewölkt. Örtlich sind Schauer möglich. Im weiteren Wochenverlauf ist es spürbar wärmer. Bei bedecktem Himmel erreichen die Höchstwerte 27 bis 29 Grad. Die Wetterwerte. In Zusmarshausen 15 Grad und wolkenlos, in Lindau 17 Grad und in Norgendorf 15 Grad.
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0: Es ist 8 Uhr und 56 Minuten. 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
3: Ich bin Helen Martin. Guten Morgen. In Bayern beginnt heute das neue Ausbildungsjahr. Bayernweit wurden dieses Jahr bei den Jobcentern über 85.000 Ausbildungsstellen gemeldet. 8% weniger als letztes Jahr. Mehr dazu von Janina Singer.
4: Die Wirtschaftskrise macht sich auch am Ausbildungsmarkt bemerkbar. Auch die bayerischen Metall- und Elektroarbeitgeberverbände beim IVBM erwarten ein Minus von 8%. In den IHK-Ausbildungsbetrieben gibt es etwa 4,5% weniger Azubis. Im Handwerk starten dagegen 4% mehr Azubis als letztes Jahr. Noch gibt es bayernweit fast 25.600 offene Lehrstellen bei etwas über 10.000 Bewerbern.
3: Nach der Sturzflutkatastrophe im Himalaya steigt die Zahl der Todesopfer weiter an. Mittlerweile melden die Behörden mehr als 1.000 Tote in Nepal und Tibet. Tausende Menschen werden immer noch vermisst, darunter laut der nepalesischen Tourismusbehörde auch mehrere Deutsche. Die Sturzflut hatte letzten Mittwoch im Grenzgebiet zwischen Nepal und Tibet ganze Ortschaften zerstört. Laut Experten soll sie durch einen Gletscherabbruch ausgelöst worden sein. Wer gerade auf dem Weg zur Arbeit ist oder schon da ist und Outlook öffnet, könnte noch Probleme haben. In den letzten Stunden gab es bei Microsoft nämlich eine weltweite Störung, die den E-Mail-Verkehr des Internetriesen lahmgelegt hat. Einloggen, Mails verschicken oder empfangen, all das konnten Millionen Nutzer nicht. Schuld war ein Fehler in der Cloud-Infrastruktur. Mittlerweile laufen die Systeme aber wieder, auch wenn sich ein paar Sachen noch normalisieren müssen. Wie viele Last-Minute-Wechsel es in den wichtigsten europäischen Fußballligen wohl heute noch gibt? Immerhin ist Deadline Day, das heißt, dass das Transferfenster schließt. Für die Bundesliga ist um 20 Uhr Schluss mit Wechseln. In der Premier League zum Beispiel schließt das Transferfenster erst um 24 Uhr unserer Zeit.
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1: Ruhiger und störungsfreier Verkehr im Sendegebiet. Und hier die neuesten Blitzer auf Radio Schwaben. In Augsburg auf der Bürgermeister-Ackermann-Straße und am unteren Graben. Auf der Westheimer Straße in Neuses sowie der Füssener Straße in Durach. Die kostenfreie Verkehrs- und Blitzer-Hotline 08000 11 82 11.
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1: Ob 80er, 90er oder aktuelle Hits, in dieser Stunde ist alles mit dabei. Für ganz Bayerisch, Schwaben und das Allgäu, für euch am Mikro Andrea Alimente. Auf geht's!
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3: Es ist 9 Uhr und 24 Minuten. 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
4: Zum Start in den Vormittag scheint die Sonne zwischen lockeren Wolken bei kaum Wind. Im weiteren Verlauf wird es freundlicher und mild. Heute Abend ziehen wieder mehr Wolken auf. In der Nacht ist es vielfach klar. Im Ostallgäu kann sich örtlich Nebel bilden, bei Temperaturen zwischen 9 und 12 Grad. Der Radioschwaben 3-Tage-Trend. Morgen beginnt der Tag in einigen Tälern neblig. Danach gibt es Wolken und freundliche Abschnitte. Am Donnerstag wird es im Tagesverlauf zeitweise sonniger. Örtlich sind Schauer möglich. Am Freitag ist es meist bedeckt und in Bayerisch-Schwaben und im Allgäu deutlich wärmer, mit Höchstwerten zwischen 28 und 29 Grad. Derzeit in Königsbrunn 17 Grad bei leichter Bewölkung, Otto Beurum 16 Grad sowie Oettingen 17 Grad bei geringer Bewölkung.
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4: Die Polizei meldet derzeit keine Verkehrsbehinderungen in Bayerisch-Schwaben. Und hier die neuesten Blitzer auf Radio Schwaben. In Augsburg auf der Bürgermeister-Ackermann-Straße und am unteren Graben. Auf der Westheimer Straße in Neusess sowie der Füssener Straße in Durach. Gute Fahrt mit Radio Schwaben.
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4: 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Andrea Alimente wünscht euch einen schönen Dienstag mit Kultspiss aktuell in einem Mix. Freut euch auf Tearin' Up My Heart mit NSYNC, Sad Songs von Elton John und I Wanna Sex You Up mit Color Me Bad.
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1: Heute Vormittag ist es meist bewölkt mit einzelnen sonnigen Abschnitten. Im weiteren Tagesverlauf zeigt es sich in Bayerisch-Schwaben und im Allgäu wechselhaft bewölkt bei nur schwachem Wind. In der Nacht sinken die Temperaturen auf 8 bis 14 Grad. Der Radio Schwaben 3-Tage-Trend. Morgen beginnt der Tag in einigen Tälern teils neblig, später gibt es freundliche Abschnitte. Am Donnerstag ist es überwiegend bewölkt und am Alpenrand sind einzelne Schauer möglich. Zum Wochenende hin ist es deutlich wärmer, die Höchstwerte steigen auf 28 bis 29 Grad. Aktuell meldet Stadtbergen 18 Grad, Krumbach 19 Grad und Erkheim 19 Grad bei wolkenlosem Himmel.
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0: Es ist 9 Uhr und 56 Minuten. 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
3: Ich bin Helen Martin.
4: Ob für Hausaufgaben, Referate oder zur Nachbearbeitung von Unterrichtsstoff. Fast alle älteren Schülerinnen und Schüler nutzen KI, viele von ihnen sogar täglich. Das ist bei einer Umfrage für Vodafone rausgekommen. Uli Reitinger hat die Details.
5: Wenn es zum Beispiel um die Recherche für Referate oder Hausarbeiten geht, sagen nur 2% nie, auf KI-Support zurückzugreifen. Für die eigentliche Erstellung der Hausaufgaben nutzen fast 70% täglich oder mehrmals in einer Woche künstliche Intelligenz. Und daher sagen die Macher in ihrer Bilanz auch, Technologie sollte das Denken unterstützen, nicht ersetzen.
4: Eine Zusammenarbeit zwischen der Union und der Linken, das hat Bundeskanzler Merz mit Blick auf die Landtagswahl in Sachsen-Anhalt ausgeschlossen. Die Unterschiede zwischen der Linkspartei und der Union seien zu fundamental, so Merz in der Mitteldeutschen Zeitung. Dasselbe gelte für die AfD. Die könnte bei der Wahl am Sonntag erstmals die absolute Mehrheit holen und den Ministerpräsidenten stellen. Die AfD in Sachsen-Anhalt gilt als gesichert rechtsextremistisch. Die Pflegeversicherung steckt in einer finanziellen Krise. Gestern hatte der Spitzenverband der gesetzlichen Krankenkassen Alarm geschlagen. Der Sozialverband VdK beruhigt jetzt Betroffene. Pflegekassen könnten nicht insolvent gehen, hat Verbandspräsidentin Bentele dem Redaktionsnetzwerk Deutschland gesagt. Sie hat aber auch betont, der Fonds, der für Ausgleichszahlungen da ist, werde langsam leer. Ein kleiner Käfer macht große Sorge. In Lindau am Bodensee ist der Japankäfer entdeckt worden. Damit er sich nicht weiter ausbreitet, richten die Behörden ab Freitag eine Quarantänezone ein. Da gelten dann spezielle Regeln, zum Beispiel für die Landwirtschaft. Der grünmetallische Japankäfer hat in Deutschland kaum natürliche Feinde. Er kann über 400 Pflanzenarten befallen.
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1: Aktuell liegen uns keine Verkehrsstörungen vor. Und hier die neuesten Blitzer auf Radio Schwaben. In Augsburg auf der Bürgermeister-Ackermann-Straße und am unteren Graben. Auf der Westheimer Straße in Neusses sowie auf der Amberger Straße in Buchlohe. Auf der Holzhauser Straße in Landsberg sowie auf der Füssener Straße in Durach. Kommt gut ans Ziel.
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1: Das Programm auf Radio Schwaben mit dem besten Musikmix für das Ries, die Region Augsburg und das Allgäu. Andrea Alimente begleitet euch durch diese Stunde und gemeinsam geht es durch den Dienstag. Ich habe für euch Blondie mit The Tide is High, Baby Can I Hold You von Tracy Chapman und Genesis mit I Can't Dance dabei. Viel Spaß!
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1: Es ist 10 Uhr und 24 Minuten. 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
2: Am Vormittag zeigt sich zwischen Nordschwaben und dem Allgäu ein Wechselspiel aus Wolken und Sonne. Heute Nachmittag bleibt es überwiegend bewölkt bei schwachem Wind. In der Nacht bildet sich stellenweise Nebel. Die Temperaturen sinken auf etwa 9 bis 12 Grad. Der Radio Schwaben 3-Tage-Trends. Morgen beginnt stellenweise neblig. Später bleibt es bewölkt mit freundlichen Abschnitten bis zum Abend. Am Donnerstag zeigt sich der Himmel meist wechselnd bewölkt. Im Ostallgäu sind einzelne Schauer möglich. Am Freitag ist es deutlich wärmer, bei überwiegend bedecktem Himmel und Höchstwerten um 28 Grad. Aktuell liegen die Temperaturen in Friedberg bei 19 Grad, in Nesselwang ist es wolkenlos bei 18 Grad und in Nersingen bei 18 Grad.
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2: Vorsicht auf der A7 Ulm Richtung Füssenreute zwischen Kreuzmemmingen und Memmingen Süd. Eine Anti-Rutschmatte liegt auf der Fahrbahn. Und hier die neuesten Blitzer auf Radio Schwaben. In Augsburg auf der Bürgermeister-Ackermann-Straße sowie auf der Amberger Straße in Buchlohe. Auf der B2 bei Langweid gibt es eine Abstandsmessung. Kommt gut ans Ziel.
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2: Andrea Alimente wünscht euch einen schönen Dienstag. Jetzt geht's weiter mit den besten Songs für Mering, Wemding und Bad Wörishofen sowie ganz bayerisch Schwaben. Freut euch auf Man at Work mit Down Under, Hi von Lighthouse Family und David Bowie mit Modern Love.
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1: Zum Mittag hin wechseln Wolken und Sonne. Später ist der Himmel meist bewölkt. Bei kaum Wind bleibt es bis zum Abend trocken. In der Nacht sinken die Temperaturen auf rund 8 Grad und örtlich kann sich Nebel bilden. Der Radio Schwaben 3-Tage-Trend. Morgen beginnt der Tag örtlich neblig. Danach gibt es wechselnde Bewölkung und freundliche Abschnitte. Übermorgen ist es überwiegend bedeckt. Im Ostallgäu sind einzelne Schauer möglich. In Bayerisch-Schwaben und im Allgäu ist es am Freitag wärmer, mit Höchstwerten zwischen 27 und 29 Grad. Aktuell meldet Schwabmünchen 19 Grad, Memmingen wolkenlos bei 19 Grad und Monheim 18 Grad.
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0: Es ist 10 Uhr und 56 Minuten. 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
3: Ich bin Stefan Schütz. Hinter dem mutmaßlich geplanten und fehlgeschlagenen Sprengstoffanschlag am Flughafen Leipzig-Halle soll ein russischer Geheimdienst stecken. Das schreibt die Bild-Zeitung unter Berufung auf Sicherheitskreise. Heute soll die Öffentlichkeit über den Drohnenfund Anfang August informiert werden. In dem Bericht heißt es, es werde bereits auf EU-Ebene über weitere Sanktionen gegen Russland gesprochen. Für zehntausende junge Menschen in Bayern ist heute ein ganz besonderer Tag. Sie fangen mit ihrer Ausbildung an. Bayernweit wurden bei den Jobcentern über 85.000 Ausbildungsstellen gemeldet, 8% weniger als letztes Jahr. Wer noch einen Ausbildungsplatz sucht, hat aber trotzdem gute Chancen. Fast 26.000 Stellen sind noch offen. Wenn man in die Länderparlamente schaut, dann ist der Anteil von Frauen und Männern alles andere als ausgewogen. Zahlen des Statistischen Bundesamtes zeigen, im Schnitt sind rund 33% der Abgeordneten Frauen. Das ist kaum mehr als 2008. In Hamburg sind immerhin fast die Hälfte der Abgeordneten Frauen. Schlusslicht sind Bayern und Sachsen. Da machen Frauen ein Viertel der Abgeordneten aus. Seit Freitag hat Norwegen mit Håkon dem 8. einen neuen König. Heute legt er vor dem Parlament in Oslo seinen Eid auf die Verfassung ab. Eine große, prunkvolle Krönung wie in England gibt's in Norwegen aber nicht. Håkons Vater, König Harald, war am Freitag im Alter von 89 Jahren gestorben. Die Öffentlichkeit kann ab dem Nachmittag in der königlichen Schlosskapelle am geschlossenen Sarg Abschied von ihm nehmen. Wie viele Last-Minute-Wechsel es in den wichtigsten europäischen Fußballligen wohl heute noch gibt. Immerhin ist Deadline Day, das heißt, dass das Transferfenster schließt. Für die Bundesliga ist um 20 Uhr Schluss mit Wechseln. In der Premier League zum Beispiel schließt das Transferfenster erst um 24 Uhr unserer Zeit.
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1: Vorsicht auf der A7 Ulm Richtung Füssenreute. Zwischen Kreuz Memmingen und Memmingen Süd liegt eine Anti-Rutschmatte auf der Fahrbahn. Auf der A8 München Richtung Stuttgart ist zwischen Dasing und Augsburg West wegen einer Wanderbaustelle der rechte Fahrstreifen gesperrt. Und hier die neuesten Blitzer auf Radio Schwaben. In Dillingen auf der Kapuzinerstraße und in Buchlohe auf der Amberger Straße gibt es Blitzer. Auf der B2 bei Langweid wird der Ackstand gemessen. Gute Fahrt mit Radio Schwaben.
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1: Das ist euer Sommer mit Radio Schwaben für ganz Bayerisch Schwaben und das Allgäu. Mit euch ist heute Andrea Alimente unterwegs, noch bis 15 Uhr. Auf geht's!
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1: Es ist 11 Uhr und 24 Minuten. 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
2: Zum Mittag ist der Himmel wechselnd bewölkt. Dazwischen kommt die Sonne heraus. Heute Nachmittag zeigt es sich ähnlich, örtlich auch stärker bewölkt. In der Nacht bildet sich im Ostallgäu stellenweise Nebel. Die Temperaturen gehen auf etwa 8 bis 14 Grad zurück. Der Radio Schwaben 3-Tage-Trend. Morgen beginnt örtlich neblig. Später ist es meist bedeckt. Übermorgen lockert es zeitweise auf. Und im Ostallgäu sind einzelne Regenschauer möglich. Am Freitag ist es trotz vieler Wolken wärmer. Mit 23 bis 29 Grad in Bayerisch-Schwaben und dem Allgäu. Im Moment in Bobingen 20 Grad, Mindelheim 18 Grad und Weißenhorn 20 Grad. Trocken und trüb.
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2: Auf der A7 Ulm Richtung Füssenreute staut es sich zwischen Rastplatz Leiby und Rastplatz Finningen auf 3 Kilometern mit bis zu 9 Minuten Zeitverlust, sowie zwischen Kreuz Ulm-Elchingen und Rastplatz Finningen auf 7 Kilometern mit bis zu 20 Minuten Zeitverlust. Und hier die neuesten Blitzer auf Radio Schwaben. In Bobingen auf der Wertherstraße und in Schwangau auf der Münchener Straße. Auf der B2 bei Langweid gibt es eine Abstandsmessung. Gute Fahrt mit Radio Schwaben.
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2: Ob 80er, 90er oder aktuelle Hits, in dieser Stunde ist alles mit dabei. Für ganz Bayerisch, Schwaben und das Allgäu. Für euch am Mikro Andrea Alimente, ich begleite euch noch bis 15 Uhr auf Radio Schwaben. Und jetzt für euch Smash Mouth mit All Star, These Dreams von Heart und Nelly mit Dilemma. 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
2: Über den Dächern wechseln sich heute gegen Mittag Wolken und Sonne ab. In Bayerisch-Schwaben und im Allgäu ist es bis zum Nachmittag wechselnd bewölkt, bei leichtem Wind, zum Abend hin bei nachlassendem Wind. In der Nacht ist es in den Tal- und Beckenlagen frisch, örtlich um 8 Grad. Der Radio Schwaben 3-Tage-Trend. Morgen beginnt der Tag örtlich neblig, danach ist es überwiegend bedeckt. Am Donnerstag lockert die Wolkendecke im Tagesverlauf etwas auf. Am Freitag ist es deutlich wärmer, mit örtlich bis zu 29 Grad. Aktuell meldet Untermeitingen 20 Grad, Obergünzburg 18 Grad und trocken, sowie Burtenbach 21 Grad.
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0: Es ist 11 Uhr und 57 Minuten. 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
4: Ich bin Stefan Schütz. Rund 21 Millionen Menschen in Deutschland sind schlecht oder gar nicht an den öffentlichen Nahverkehr angebunden. Das teilte die Denkfabrik Agora Verkehrswende mit. Betroffen sind vor allem ländliche Regionen, etwa Niedersachsen, Mecklenburg-Vorpommern und Sachsen-Anhalt. Die Menschen dort sind aufs Auto angewiesen. Rund 30 Millionen Menschen sind dagegen gut versorgt, meist in und um Großstädte. Das Deutschland-Ticket könnte im nächsten Jahr fast 67 Euro pro Monat kosten. Das geht aus Berechnungen hervor, unter anderem von der Deutschen Umwelthilfe. Die Preissteigerung von etwa 4 Euro kommt zustande, weil Löhne und Betriebskosten der Bahn steigen, heißt es. Bisher haben die Verkehrsminister den Preis fürs Deutschland-Ticket festgelegt. Ab 2027 übernimmt ein automatisches Berechnungsverfahren. Die Bundesregierung geht davon aus, dass Russland hinter dem Drohnenvorfall vom Flughafen Leipzig-Halle steckt. Das berichtet die Bild, die sich auf Informationen aus Sicherheitskreisen beruft. Bislang hat sich die Bundesregierung mit Aussagen zu den Verantwortlichen zurückgehalten. Kanzler Merz kündigte vor wenigen Tagen eine Reaktion an, abgestimmt mit EU- und NATO-Partnern. Abnehmspritzen wie Ozempic gibt es bei uns in Deutschland schon länger. Ab heute bieten Apotheken das Medikament als Pille an. Claudia Wächter hat Einzelheiten.
5: Manche Apotheken rechnen offenbar schon mit einem wahren Ansturm auf die Abnehmpille. Die gibt's allerdings nur auf Rezept. Man muss sie täglich nehmen und aus eigener Tasche zahlen. Aber sie habe vergleichbare Effekte wie die Spritze, sagen Fachleute. Allerdings betonen sie, die Pille ist kein Lifestyle-Produkt. Und sie warnen auch vor unseriösen Online-Anbietern oder auch Online-Ärzten.
4: Finanzämter sollen künftig verständlicher schreiben. Bund und Länder haben auf Initiative von Nordrhein-Westfalen 730 Textbausteine aus der Korrespondenz mit Bürgern in einfache Sprache umformulieren lassen. Die Verbesserungen sollen jetzt bundesweit eingesetzt werden. Das hat ein Sprecher des NRW-Finanzministeriums mitgeteilt.
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2: Auf der A7 Ulm Richtung Füssenreute zwischen Kreuz Ulm, Elchingen und Rastplatz Finningen 7 Kilometer Stau, Zeitverlust bis zu 27 Minuten. Und hier die neuesten Blitzer auf Radio Schwaben. In Augsburg wird auf der Haunstädter Straße und der Friedberger Straße geblitzt, außerdem auf der Ulmer Straße in Neusäß sowie der Wertachstraße in Bobingen, auf der B2 bei Fuchstal und der Münchener Straße in Schwangau. Auf der B2 bei Langehringen wird der Abstand gemessen, kommt gut ans Ziel.
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2: Urlaub on Air mit mehr 80er, 90er und aktuellen Hits. Für euch am Mikro Andrea Alimente. Und jetzt zurück zur Musik.
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3: Es ist 12 Uhr und 26 Minuten. 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
4: Heute Mittag wechseln sich Wolken und Sonne ab. Dazu weht leichter Wind. Im weiteren Verlauf zeigt es sich meist bewölkt mit einzelnen Auflockerungen am Abend. In der Nacht ist es bei schwachem Wind örtlich neblig. Der Radio Schwaben 3-Tage-Trend. Morgen gibt es zunächst örtlich Frühnebel. Stellenweise liegen die Temperaturen bei rund 8 Grad. Später ist es überwiegend bewölkt und mild. Am Donnerstag zeigt sich das Wetter in Bayerisch Schwaben und im Allgäu weiterhin meist bedeckt. Am Nachmittag sind Auflockerungen möglich. Zum Wochenende hin ist es deutlich wärmer, mit Höchstwerten zwischen 27 und 29 Grad sowie einem Wechsel aus Wolken und Sonne. Derzeit liegen die Temperaturen in Aindling bei 21 Grad, in Sonthofen bei 20 Grad und klarer Sicht und in Asbach-Bäumenheim bei 20 Grad.
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4: Auf der A7 Ulm Richtung Füssenreute staut es sich zwischen Kreuz Ulm, Elchingen und Rastplatz Finningen auf 7 Kilometern, Zeitverlust bis zu 27 Minuten. Zwischen Rastplatz Buchwald Ost und Nersingen sind es 2 Kilometer Stau, Zeitverlust bis zu 9 Minuten. Und hier die neuesten Blitzer auf Radio Schwaben. In Augsburg auf der Hugo-Eckener-Straße und der Haunstetten-Straße. Auf der B10 bei Neu-Ulm und der Wertherstraße in Bobingen. Am Reifträgerweg in Kaufbeuren, auf der Sulzberger Straße in Durach sowie der Münchner Straße in Schwangau. Meldet Staus und Blitzer immer per WhatsApp unter 08000 11 82 11.
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4: Urlaub on Air mit mehr 80er, 90er und aktuellen Hits. Für euch am Mikro Andrea Alimente. Noch bis 15 Uhr begleiten wir euch durch den Mittag von Nordschwaben bis ins Allgäu. Und jetzt für euch Patrick Swayze mit She's Like the Wind. Friday, I'm in Love von The Cure und Pet Shop Boys mit Domino Dancing. Zurück zur Musik.
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1: Am frühen Nachmittag wechseln sich Wolken und Sonne ab. Leichter Wind begleitet den wechselhaften Himmel. Zum Abend hin wird es dichter bewölkt. In Bayerisch-Raben und im Allgäu kann sich in den Donautälern in der Nacht stellenweise Nebel bilden. Die Temperaturen liegen zwischen 8 und 14 Grad. Der Radio Schwaben 3-Tage-Trend. Morgen ist es zunächst wolkig. Nachmittags gibt es freundlichere Abschnitte. Zum Abend hin örtlich leichten Regen. Übermorgen zeigt sich der Himmel zuerst bewölkt, später gibt es Auflockerungen und vereinzelt Schauer. Am Freitag wechseln Wolken und Sonne. Mit Werten zwischen 27 und 29 Grad ist es deutlich wärmer. Aktuell liegen die Temperaturen in Dinkelscherben bei 22 Grad, in Marktoberdorf bei 20 Grad und geringer Bewölkung und in Tapfheim bei 21 Grad.
0: 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Es ist 12 Uhr und 57 Minuten. 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
2: Ich bin Stefan Schütz. Sprit oder Strom? Wie sind die deutschen Politiker in Bund und Ländern unterwegs? Die deutsche Umwelthilfe hat die Dienstwagenflotten der Ministerien gecheckt mit einem eindeutigen Ergebnis. Claudia Wächter berichtet.
3: Nur 90 von knapp 250 Dienstwagen sind E-Autos. Und das sei ein desaströses Signal für die deutsche Klimapolitik, sagt die Umwelthilfe. Immerhin sauber unterwegs ist der Bundesumweltminister. Auf Länderebene ist der Ministerpräsident aus Baden-Württemberg top. Und Kanzler Merz fällt komplett aus der Wertung, weil er eine schwere Limousine mit Panzerung fährt.
2: Eine gute Anbindung an den öffentlichen Nahverkehr würde die Verkehrswende vermutlich sehr voranbringen. Allerdings hapert es hier noch häufig. Die Denkfabrik Agora teilte mit, 21 Millionen Menschen in Deutschland sind schlecht oder gar nicht gut angebunden. Betroffen sind vor allem ländliche Regionen. Als gute Anbindung gilt eine etwa 250 Meter vom Wohnort entfernte Haltestelle, an der werktags alle halbe Stunde ein Bus abfährt. Bundesfinanzminister Klingbeil will Steuerzahler ab 2028 um rund 10 Milliarden Euro entlasten. Das geht aus einem Gesetzentwurf hervor, der der Rheinischen Post vorliegt. Das Kindergeld soll auf 272 Euro steigen. Auch der Arbeitnehmerpauschbetrag wird angehoben. Gegenfinanziert wird das über eine frühere Reichensteuer und eine neue Superreichensteuer von 47% für Einkommen ab 280.000 Euro. Fast eine Woche nach der Sturzflut im Himalaya hat die Zahl der Toten eine erschütternde Marke überschritten. Die Polizei meldete allein in Nepal mehr als 1.000 Tote. Vermisst werden noch über 5.000 Menschen. Ein kleiner Käfer bereitet große Sorge. In Lindau am Bodensee ist der Japankäfer entdeckt worden. Damit er sich nicht weiter ausbreitet, richten die Behörden ab Freitag eine Quarantänezone ein. Da gelten dann spezielle Regeln, zum Beispiel für die Landwirtschaft. Der grünmetallische Japankäfer hat in Deutschland kaum natürliche Feinde. Er kann über 400 Pflanzenarten befallen und schädigen.
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1: Auf der A7 Ulm Richtung Füssenreute zwischen Kreuz Ulm, Elchingen und Rastplatz Finningen 7 Kilometer Stau, Zeitverlust bis zu 30 Minuten. Und hier die neuesten Blitzer auf Radio Schwaben. In Augsburg auf der Haunstettenstraße sowie in Neuses auf der Ulmer Straße. In Friedberg auf der Lechhausenstraße und auf der B10 bei Neu-Ulm. In Bobingen auf der Wertachstraße, am Reifträgerweg in Kaufbeuren sowie auf der Sulzberger Straße in Durach. Kommt gut ans Ziel.
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1: Urlaub on Air mit mehr 80er, 90er und aktuellen Hits. Für euch am Mikro Andrea Alimente. Noch bis 15 Uhr begleiten wir euch durch den Mittag. Von Nordschwaben bis ins Allgäu. Und jetzt für euch Patrick Swayze mit She's Like the Wind. Friday, I'm in Love von The Cure und Pet Shop Boys mit Domino Dancing. Zurück zur Musik.
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1: Es ist 13 Uhr und 25 Minuten. 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
2: Heute am frühen Nachmittag wechseln sich Wolken und Sonne ab. In Bayerisch-Schwaben und im Allgäu weht leichter Wind. Zum Abend hin wird der Himmel wolkiger. In der Nacht gehen die Tiefstwerte auf 8 bis 12 Grad zurück. Und in den Donautälern kann sich örtlich Nebel bilden. Der Radio Schwaben 3-Tage-Trend. Morgen ist es zunächst wolkig, am Nachmittag meist bedeckt. Gegen Abend kommt örtlich leichter Regen oder ein Schauer auf. Am Donnerstag sind anfangs noch einzelne Schauer möglich, später lockern die Wolken auf. Zum Ende der Woche wird es freundlicher und deutlich wärmer, mit 27 bis 29 Grad. Derzeit sind es in Inningen 21 Grad, in Jengen 20 Grad bei leichter Bewölkung und in Nördlingen 22 Grad.
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2: Auf der A7 Ulm Richtung Füssenreute staut es sich zwischen Kreuz Ulm-Elchingen und Rastplatz Finningen auf

0: 7 Kilometern mit bis zu 28 Minuten Zeitverlust. Auf der A8 München Richtung Stuttgart ist zwischen Dasing und Augsburg West wegen einer Wanderbaustelle der rechte Fahrstreifen gesperrt, voraussichtlich bis etwa 14 Uhr. Zwischen Adelshausen und Dasing ist die Baustelle beseitigt. Und hier die neuesten Blitzer auf Radio Schwaben. In Augsburg am Oberen Graben und auf der Haunstetter Straße. Auf der Lechhauser Straße in Friedberg und auf der Illertal-Tangente in Föhringen. Auf der B10 bei Neu-Ulm, auf der Sulzberger Straße in Durach sowie in der Dorfstraße in Ofterschwang. Kommt gut an!
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0: Jetzt gibt es mehr Lieblingssongs und weniger Gelaber für das Ries, die Region Augsburg und das Allgäu. Andrea Alimente begleitet euch durch den Dienstag. Und jetzt für euch Billy Joel mit The River of Dreams, Miracle of Love von Eurythmics und Technotronic mit Pump Up the Jam. Hier ist die nächste Musikrunde.
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1: Am Nachmittag wechseln sich Sonne und Wolken ab. Der Wind weht leicht. Zum Abend hin wird der Himmel wolkiger. Es bleibt aber trocken. In den Donautälern kann sich Nebel bilden. Sonst verläuft die Nacht teils klar bei 10 bis 14 Grad. Der Radio Schwaben 3-Tage-Trend. Morgen ist es zunächst bewölkt. Im Tagesverlauf ziehen örtlich leichte Schauer auf. Zur Wochenmitte startet der Tag wolkig. Am Nachmittag zeigt sich öfter die Sonne. Dann kommen wieder mehr Wolken. Am Freitag wechseln sich in Bayerisch Schwaben und im Allgäu Wolken und Sonne ab. Dazu stehen 27 bis 29 Grad auf dem Thermometer. Aktuell meldet Welden 21 Grad bei leichter Bewölkung, Kempten am Rathaus 22 Grad und Jettingen-Scheppach 22 Grad bei leichter Bewölkung.
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0: Es ist 13 Uhr und 56 Minuten. 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
3: Ich bin Stefan Schütz. Rund 1,4 Millionen Wohnungen fehlen hierzulande. Das berichtet der Deutsche Mieterbund in seinem Mietenreport. Eine Sprecherin sagte, viele Mieter lebten in Angst vor Wohnungsverlust. Der aktuelle Mietenreport zeigt außerdem, dass jeder Zweite befürchtet, in so einem Fall keine bezahlbare Ersatzwohnung zu finden. Die bayerische Staatsregierung fährt weiterhin Dienstwagen mit hohem CO2-Ausstoß. Das zeigt der Dienstwagencheck der Deutschen Umwelthilfe. Wie im Vorjahr gibt es dafür die rote Karte. Im Bundesländervergleich ist Bayern aber vom 13. auf den 11. Platz aufgestiegen. Post vom Finanzamt flattert ins Haus und viele von uns verstehen dann nur Bahnhof. Das soll sich jetzt ändern. Bund und Länder haben nämlich ein Projekt gestartet, das Fachchinesisch in verständliche Sprache umwandelt. Claudia Wächter kennt die Einzelheiten.
4: Kein Fluchen mehr, kein Hä? Stattdessen klare Sätze, kurze Infos und ein freundlicher Ton. Klingt wie ein Traum. Wir sollen auf Anhieb verstehen, was das Finanzamt von uns will. Also nichts mehr mit gemäß, Paragraph, Absatz und so weiter. Die Verbesserungen mithilfe eines Sprachmodells sollen ab sofort bundesweit umgesetzt werden.
3: Eine Mehrheit der Menschen in Deutschland ist für eine Zuckersteuer auf Getränke. Das zeigt eine Forsa-Umfrage für Stern und RTL. 55% der Befragten befürworten die geplante Abgabe. Details arbeitet das Bundesfinanzministerium gerade aus. Die Höhe soll sich nach dem Zuckergehalt richten. In Irland etwa kostet ein Liter Cola bis zu 30 Cent mehr. Anfang August hatte es einen mutmaßlich geplanten und fehlgeschlagenen Sprengstoffanschlag am Flughafen Leipzig-Halle gegeben. Dahinter soll ein russischer Geheimdienst stecken. Davon geht die Bundesregierung aus, berichtet die Bild. Bundesinnenminister Dobrindt und Außenminister Wadefuhl wollen später weitere Einzelheiten bekannt geben.
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1: Auf der A7 Ulm Richtung Füssenreute staut es sich zwischen Kreuz Ulm-Elchingen und Rastplatz Finningen auf 6 Kilometer. Der Zeitverlust beträgt bis zu 19 Minuten. Auf der A8 Stuttgart Richtung München ist auf Höhe Friedberg wegen Fahrbahnausbesserung der rechte Fahrstreifen bis etwa 15 Uhr gesperrt. In Richtung Stuttgart ist zwischen Dasing und Augsburg West wegen einer Wanderbaustelle der rechte Fahrstreifen bis etwa 14 Uhr gesperrt. Und hier die neuesten Blitzer auf Radio Schwaben. In Augsburg am Oberen Graben und auf der Haunstetter Straße. Auf der Lechhauser Straße in Friedberg sowie auf der B10 bei Neu-Ulm. Auf der Illertal-Tangente in Föhringen, auf der Sulzberger Straße in Durach und auf der Dorfstraße in Ofterschwang. Kommt gut ans Ziel.
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1: Es ist 14 Uhr und 26 Minuten. 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
2: Heute Nachmittag wechseln Sonne und Wolken, dazu weht meist leichter Wind. In Bayerisch-Schwaben und im Allgäu überwiegen zum Abend hin die Wolken. In der Nacht liegen die Temperaturen bei etwa 9 bis 15 Grad. In den Donautälern kann sich örtlich Nebel bilden. Der Radio Schwaben 3-Tage-Trend. Morgen zeigt es sich zunächst bewölkt, nachmittags

0: gibt es einzelne Auflockerungen, abends örtlich Regen oder Schauer. Am Donnerstag ist es zeitweise sonnig, später sind einzelne Schauer möglich. Am Freitag wird es mit 27 bis 29 Grad deutlich wärmer, bei einem Wechsel aus Wolken und Sonne. Aktuell liegen die Temperaturen in Gessertshausen bei 22 Grad, in Marktrettenbach bei 21 Grad und leichter Bewölkung und in Wallerstein bei 21 Grad.
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0: Auf der A7 Ulm Richtung Füssenreute staut es sich zwischen Kreuz Ulm-Elchingen und Rastplatz Finningen auf 6 Kilometern mit bis zu 18 Minuten Zeitverlust. In Richtung Ulm stehen zwischen Rastplatz Buchwald Ost und Nersingen 2 Kilometer Stau. Hier verliert ihr bis zu 10 Minuten. Auf der A8 Stuttgart Richtung München ist auf Höhe Friedberg wegen Fahrbahnausbesserung der rechte Fahrstreifen bis etwa 15 Uhr gesperrt. Richtung Stuttgart ist zwischen Dasing und Augsburg West wegen einer Wanderbaustelle ebenfalls der rechte Fahrstreifen gesperrt. Vorsicht auf der B12 Buchlohe Richtung Kempten zwischen der Ausfahrt A96 Jengen-Kaufbeuren und Jengen. In beiden Richtungen liegt ein Plastikteil auf der Fahrbahn. Vorsicht auf der B10 Europastraße Augsburg Richtung Ulm zwischen Neu-Ulm Ost und Max-Eid-Straße in Neu-Ulm. Dort ist ein Unfall wegen eines liegen gebliebenen Fahrzeugs. Und hier die neuesten Blitzer auf Radio Schwaben. In Augsburg am Oberen Graben und in der Hugo-Eckener-Straße. Auf der B10 bei Neu-Ulm sowie auf der Ulmer Straße in Neusäß. In Friedberg auf der Lechhauser Straße, auf der Illertal-Tangente in Föhringen und in Ofterschwang auf der Dorfstraße. Kommt gut ans Ziel.
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0: Für euch am Mikro Andrea Alimente. Ob 80er, 90er oder aktuelle Hits, in dieser Stunde ist alles mit dabei. Und jetzt für euch Foreigner mit I Want to Know What Love Is, Genesis mit Jesus He Knows Me und Roxette mit Dangerous. Auf geht's.
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2: Heute Nachmittag zeigt sich zwischen Donau und den Alpen ein Mix aus Sonne und Wolken. Ein leichter Wind weht. Zum Abend hin zieht die Bewölkung weiter zu. In der Nacht kann sich örtlich Nebel bilden. Die Temperaturen sinken auf etwa 8 bis 12 Grad. Der Radio Schwaben 3-Tage-Trend. Morgen wird es zwischen Nordschwaben und dem Allgäu trocken und wechselnd bewölkt. Am Abend ziehen örtlich leichte Regenschauer auf. Am Donnerstag lockert es im Tagesverlauf auf. Im alten nahen Süden sind anfangs noch einzelne Schauer möglich. Am Freitag wechseln Sonne und Wolken. Es wird deutlich wärmer mit 27 bis 29 Grad. Derzeit in Bobingen 22 Grad, in Steingaden 21 Grad bei leichter Bewölkung und in Illertissen 22 Grad.
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0: Es ist 14 Uhr und 57 Minuten. 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
4: Ich bin Stefan Schütz. Ein Umspannwerk am Braunkohlekraftwerk Jenschwalde in Brandenburg soll mit selbstgebauten, sprengstoffbeladenen Raketen angegriffen worden sein. Das berichtet die Märkische Allgemeine Zeitung. Die Anlage sei mehrfach getroffen worden. Weitere Sprengsätze hätten Einsatzkräfte entschärft. Verletzte oder einen Stromausfall habe es nicht gegeben. Das Landeskriminalamt Brandenburg ermittelt. Fast jeder dritte Mieter in Deutschland macht sich Sorgen, seine Miete künftig nicht mehr bezahlen zu können. Das zeigt eine Studie im Auftrag des Deutschen Mieterbunds. Thomas Bremser berichtet.
5: Jeder Zweite fürchtet, wenn er künftig umziehen muss, findet er keine bezahlbare neue Wohnung mehr. Die Wohnkosten sind im vergangenen Jahr bei jedem Zweiten gestiegen. Dabei gilt in Gegenden, in denen der Wohnungsmarkt besonders angespannt ist, die Mietpreisbremse. Doch laut Mieterbund trauen sich viele gar nicht, ihr Recht einzufordern, aus Angst gekündigt zu werden.
4: Eine gute Anbindung an den öffentlichen Personennahverkehr würde die Verkehrswende vermutlich sehr voranbringen. Allerdings hapert es hier noch häufig. Die Denkfabrik Agora teilte mit, 21 Millionen Menschen in Deutschland sind schlecht oder gar nicht gut angebunden. Betroffen sind vor allem ländliche Regionen. Als gute Anbindung gilt etwa eine 250 Meter vom Wohnort entfernte Haltestelle, an der werktags alle halbe Stunde ein Bus fährt. Das Deutschland-Ticket könnte im nächsten Jahr fast 67 Euro pro Monat kosten. Das geht aus Berechnungen hervor, unter anderem von der Deutschen Umwelthilfe. Die Preissteigerung von etwa 4 Euro kommt zustande, weil Löhne und Betriebskosten der Bahn steigen, heißt es. Bisher haben die Verkehrsminister den Preis fürs Deutschland-Ticket festgelegt. Ab 2027 übernimmt ein automatisches Berechnungsverfahren. Ein historischer Moment für Norwegen. Der neue König Haakon VIII. Hat den Eid auf die Verfassung im Parlament in Oslo abgelegt. Auf die Begleitung seiner Frau Mette Marit, die im Sommer eine neue Lunge bekommen hatte, musste er dabei verzichten. Nach dem Tod seines Vaters Harald am Freitag war Haakon zwar sofort König geworden, zum Thronwechsel gehört aber auch der Eid auf die Verfassung.
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6: Und ein paar Meldungen habe ich für euch an diesem Dienstagnachmittag. Wir schauen raus auf die A7 in Richtung Füssen. Zwischen dem Kreuz beim Echingen und dem Rastplatz Winningen haben wir 6 Kilometer Stau. Plant da bitte viel Zeit ein. Die Gegenrichtung A7 Füssen Richtung Ulm haben wir einen Stau zwischen dem Dreieck Hettistetten und Nersingen. Auch da mehr Zeit einplanen. Und die B28 Hettistetten Richtung Ulm, ein Stau bei Neu-Ulm. Blitzer haben wir in Dillingen auf dem Georg-Schmied-Ring. Lauingen in der Herzog-Georg-Straße. Senden die lange Straße auf der B12 zwischen Buchloe und Kaufbeuren bei Germering und auf der A96 noch bei Wangen.
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6: Und da ist es schon wieder, der Dienstagnachmittag. Schön, dass ihr eingeschaltet habt. Hier ist für euch Lukas Brosser. Ich bin bewaffnet natürlich mit ganz, ganz viel Musik in einem heißen Tässchen Kaffee und begleite euch jetzt rein in Richtung Feierabend. Auf geht's, packen wir den Dienstag.
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0: Ihr hört Radio Schwaben am Dienstagnachmittag. Schön, dass ihr eingeschaltet habt. Und es ist auch der 1. September-Nachmittag. Ja, unglaublich. Heute ist der 1.9. Ich kann es noch gar nicht fassen. Und es bedeutet auch meteorologischer Herbstanfang. Aber keine Panik bekommen. Es kommen sicherlich noch einige schöne Tage auf uns zu dieses Jahr. Und generell ist das Wichtigste im Leben, immer bei allem das Positive zu sehen. Und das kriegt man hin mit Markus Schorer.
1: Unsere Rasenflächen haben schwer gelitten jetzt über den Sommer. Aber jetzt ist die große Hitze vorbei. Jetzt haben wir auch wieder Niederschläge. Am besten düngt ihr euren Rasen jetzt kalibetont mit dem schönen Herbstrasendünger. Dann wächst es nochmal richtig los. Die Stellen, wo extra braun sind, da könnte man vielleicht mit dem Nachsaat-Saatgut etwas nachsehen, dass das auch noch keimt dieses Jahr. Und dass wir dann so richtig schön mit einem gut vorbereiteten Rasen in den Winter gehen, dann ist ja nächstes Jahr im Frühjahr wieder richtig picobello. Außerdem beim letzten Mal mähen ganz groß aufpassen, dass ihr nicht zu kurz mäht. Lieber ein bisschen länger lassen, dann geht er besser durch den Winter.
0: Ja, der Herbst bringt viel Positives, vor allem für die Natur. Das weiß auch Markus Schorer, unser Radio Schwaben Gartenexperte. Und generell immer das Positive sehen, nicht den Kopf hängen lassen, denn jetzt kommt der Spätsommer. Ich finde oft so diese bisschen geringeren Temperaturen und trotzdem noch ganz, ganz viel Sonne. Das tut gut und ist manchmal schöner als der Sommer eigentlich selbst.

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3: Es ist 15 Uhr und 26 Minuten. 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
4: Der Nachmittag bringt bei uns zwischen Nordschwaben und dem Allgäu Wolken und Sonne bei leichtem Wind. Zum Abend hin zeigt es sich bewölkter, in der Nacht teils klar. Im Donautal bildet sich örtlich Nebel, bei Tiefstwerten zwischen 8 und 12 Grad. Der Radio Schwaben 3-Tage-Trend. Morgen ist es zunächst wolkig, später fällt örtlich leichter Regen oder es gibt einzelne Schauer. Am Donnerstag wechseln sich Wolken und Sonne ab, vereinzelt sind Schauer möglich. Zum Wochenende ist es mit Wolken und Sonne deutlich wärmer, zwischen 27 und 29 Grad. Die aktuellen Wetterwerte. In Zusmarshausen sind es 23 Grad bei starker Bewölkung, in Füssen 21 und in Donauwörth 23 Grad.
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5: Ganz schön was los für den Dienstagnachmittag. Servus raus auf die A7 in Richtung Füssen. Zwischen dem Kreuz und Elchingen und dem Dreikitt die Stetten haben wir einen Stau und dann gleich nochmal direkt beim Dreikitt die Stetten der nächste Stau. Auf jeden Fall mehr Zeit einplanen. Die Gegenrichtung A7 Füssen Richtung Ulm, da haben wir einen Stau zwischen dem Dreikitt die Stetten und Nersingen kurz vor dem Dreikitt die Stetten. Auch da ein bisschen mehr Zeit einplanen. Die A7 Füssen

0: Richtung Ulm zwischen Altenstadt und Illertissen sind Gegenstände auf der Fahrbahn, da liegen Reifenteile, bitte gut aufpassen. Die A8 München Richtung Stuttgart zwischen der Raststätte Burgauer See Nord und Günzburg sind ebenfalls Gegenstände auf dem rechten Fahrstreifen, da liegen Reifenteile. Die A8 München Richtung Stuttgart, da mal kleinen Stau beim Kreuz Augsburg-Westplan, ein bisschen mehr Zeit ein. Und die B28 haben wir noch hier, die Stetten Richtung Ulm, da mal Stau bei Neu-Ulm. Blitzer haben wir in Dillingen auf dem Georg-Schmied-Ring. Lauingen die Herzog-Georg-Straße, Senden die lange Straße. Auf der B12 zwischen Buchloe und Kaufbeuren bei Germering steht einer und auf der 96 noch bei Wangen.
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0: Wir bewegen uns zusammen in Richtung des ersten September-Feierabends. Fühlt sich doch gut an, oder? Servus, hier ist Lukas Brosser. Ihr hört Radio Schwaben mit mehr 80ern, 90ern und aktuellen Hits. Auf geht's, packen wir's an. Den Dienstag, den haben wir gleich hinter uns.
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0: langsam mal ein bisschen ruhiger angehen lassen. Servus, schön, dass ihr eingeschaltet habt. Mit Radio Schwaben geht's durch euren Nachmittag an diesem Dienstag. Ja, am ersten Tag des Herbstes, jedenfalls meteorologisch gesehen, aber draußen schaut's doch noch ganz gut aus, oder? Wir lehnen uns jetzt auf jeden Fall zurück und genießen den langsam näher kommenden Feierabend. Für den einen oder anderen ist es vielleicht sogar schon Feierabend mit der Radio Schwaben Stadtgeschichte. Heute sind wir unterwegs im Landkreis Ostallgäu.
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2: Vor langer Zeit waren die Männer in Oberthingau so sehr vom Kartenspielen besessen, dass sie selbst am Sonntagmorgen lieber ins Wirtshaus gingen als in die Kirche. Alle Ermahnungen halfen nichts, denn das Spiel war ihnen wichtiger als alles andere. Eines Sonntagsmorgens setzte sich ein fremder Mann zu ihnen an den Tisch.
3: Servus, grüßt euch!
2: Niemand kannte ihn, doch er spielte mit und gewann eine Runde nach der anderen. Das Geld der Bauern wanderte schnell in seine Taschen. Als einer der Männer kurz aufstand, trat er plötzlich auf etwas Weiches. Verwundert schaute er unter den Tisch und sah, dass aus dem Hosenbein des Fremden ein Ziegenschwanz ragte.
4: Ja, Sapperlot, was ist denn das?
2: Da wurde ihm klar, dass sie nicht mit einem gewöhnlichen Spieler Karten spielten. Erschrocken schlug der Bauer ein Kreuz.
4: Oh Herr, steh mir bei!
2: Im selben Moment sprang der Fremde auf. Sein Gesicht wurde vor Wut dunkelrot und er wollte etwas sagen. Doch noch bevor ein Wort herauskam, löste sich sein Gesicht in eine gelb-schwarze, übel riechende Wolke auf. Diese zog durch die Gaststube und verschwand durch den Kamin. Auf den Spielkarten, die der Fremde zuletzt gehalten hatte, blieben Brandspuren zurück, als wären sie von heißen Krallen berührt worden. Seit diesem Tag verloren die Männer von Oberthingau die Lust am Kartenspielen. Sie hatten gelernt, dass Maßlosigkeit und falsche Versuchung einen hohen Preis haben und dass es klüger ist, rechtzeitig innezuhalten.
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2: Heute Nachmittag zeigt sich ein Wechsel aus Sonne und Wolken. Zum Abend hin wird es in Bayerisch-Schwaben und dem Allgäu bewölkter. Der Wind weht meist leicht. In der Nacht bildet sich örtlich Nebel. Die Temperaturen sinken auf 9 bis 14 Grad. Der Radio Schwaben 3-Tage-Trend. Morgen beginnt örtlich neblig, am Vormittag ist es bewölkt. Im Oberallgäu fällt zeitweise leichter Regen. Übermorgen ist es wechselhaft mit Regen und Schauern. Später gibt es stellenweise Auflockerungen. Am Freitag wechseln Wolken und Sonne. Dabei ist es deutlich wärmer mit 27 bis 29 Grad. Derzeit liegen die Temperaturen bei 22 Grad in Dasing. Dort ist es trocken und trüb. Bei 22 Grad in Babenhausen und bei 21 Grad in Neu-Ulm.
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0: Es ist 15 Uhr und 57 Minuten. 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
4: Ich bin Stefan Schütz. An einem Umspannwerk nahe dem größten Braunkohlekraftwerk Brandenburgs, Jenschwalde, sind Sprengvorrichtungen gefunden worden. Entschärfer wurden eingesetzt, so die Polizei. Eine dieser Vorrichtungen sei detoniert. Laut dem Kraftwerksbetreiber wurden Leitungen beschädigt und es kam zu kurzzeitigen Unterbrechungen. Der Deutsche Mieterbund warnt angesichts hoher Mieten vor einer Sozialstaatskrise. Verbandspräsident Weber Moritz sagte, fast 60% der befragten Mieterinnen und Mieter halten ihre Wohnkosten für zu hoch und sparen an anderer Stelle.
5: Aber darum geht's längst nicht mehr nur, auf Urlaub oder auf eine neue Waschmaschine zu verzichten. Jeder Vierte spart aufgrund gestiegener Wohnkosten mittlerweile an gesunden Lebensmitteln. Und 15%, das sagt unsere Umfrage, sparen an der eigenen Gesundheit, zum Beispiel bei Medikamenten oder beim Zahnersatz.
4: Die bayerische Staatsregierung fordert in deutlichen Worten eine umfassende Reform und Verschlankung der Europäischen Union. Weniger Regulierung, ein EU-Stellenstopp und eine kleinere EU-Kommission, das sind zum Beispiel Punkte, die Bayern vorschlägt. Es gebe in Europa zu viel Bürokratie, Gängelei und Mikromanagement, das sagte Ministerpräsident Söder nach einer Kabinettssitzung. Bundesfinanzminister Klingbeil will Steuerzahler ab 2028 um rund 10 Milliarden Euro entlasten. Das geht aus einem Gesetzentwurf hervor, der der Rheinischen Post vorliegt. Das Kindergeld soll auf 272 Euro steigen. Auch der Arbeitnehmerpauschbetrag wird angehoben. Gegenfinanziert wird das über eine frühere Reichensteuer und eine neue Superreichensteuer von 47% für Einkommen ab 280.000 Euro. Die allermeisten Erstrundenspiele im DFB-Pokal sind ja längst gespielt. Zwei fehlen aber noch, die der Supercup-Teilnehmer. Dortmund spielt heute beim Hamburg-Eimsbütteler Ballsportclub aus der Fußball-Oberliga Hamburg. Das ist die fünfte Liga. Anstoß ist um 20.45 Uhr. Morgen Abend tritt dann Titelverteidiger FC Bayern beim Zweitligisten Osnabrück an.
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6: Und wir schauen raus auf die A7 in Richtung Füssen. Da haben wir einen Stau beim Dreck. Die Städten planen ein bisschen mehr Zeit ein. Dann nochmal die A7, diesmal Füssen Richtung Ulm. Da haben wir einen Stau kurz vor dem Dreieck hier, die Städten. Die A8 München Richtung Stuttgart zwischen der Raststätte Burgauer See Nord und Günzburg besteht Gefahr durch Gegenstände auf dem rechten Fahrstreifen. Da liegen Reifenteile. Und dann noch die B28 hier, die Städten Richtung Ulm. Da haben wir einen Stau bei Neu-Ulm. Blitzer in Lauingen in der Herzog-Georg-Straße. Senden Lange Straße auf der B12 zwischen Buchlohe und Kaufbeuren bei Germering und auf der A96 noch bei Wangen.
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6: Es gibt so Monate, die kommen immer so bedeutungsschwer um die Ecke. Ich finde, der September, der gehört dazu. Irgendwie September. Oh, jetzt ist es soweit. Herbstbeginn und so weiter. Oh, der Sommer ist vorbei. Ganz, ganz schlimm. Und dabei ist der September meistens eigentlich total schön. Es passieren super viele Sachen, ganz, ganz viele Feste sind. Das Wetter ist oft manchmal sogar besser als im August, weil es nicht so übertrieben heiß ist. Und wir schauen jetzt gleich mal drauf, was der September so bringt. In wenigen Minuten hier bei Radio Schwaben. Auf jeden Fall wird es ein guter Monat, bin ich sicher.
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0: Rein geht's in den ersten September-Feierabend des Jahres. Zusammen mit Radio Schwaben. Servus, schön, dass ihr eingeschaltet habt. Und wir schauen jetzt erstmal auf die Neuerungen, die ein neuer Monat ja mit sich bringt. Und da gibt's eine ganze Menge. Erstmal gilt ab heute ein Alkoholkonsumverbot an Bahnhöfen der Deutschen Bahn. Also es darf kein Alkohol mehr getrunken werden. Erstmal momentan in Berlin, Kiel und Braunschweig. Also falls ihr da demnächst hinfährt, auf jeden Fall auf dem Schirm haben. Das kostet natürlich. Und ab Mitte Oktober soll sich's ausweiten auf rund 5.400 Bahnhöfe. Dann außerdem schon mal im Voraus, am 10. September ist mal wieder bundesweiter Warntag. Das heißt, um 11 Uhr werden Cell-Broadcast, also auf dem Handy, Warn-Apps, Radios, Fernsehen und Sirenen getestet. Das heißt, alles bimmelt um 11 Uhr am 10. September. Vielleicht das schon mal ein bisschen eintragen, damit ihr euch nicht erschreckt. Dann, ab Mitte September müssen KI-Künstler auf Spotify gekennzeichnet sein. Finde ich auch eine gute Sache. Das heißt, man weiß ganz genau, was man da vor sich hat. Außerdem gibt es natürlich eine Menge schöne Sachen, die losgehen. Zum Beispiel das Oktoberfest startet am 19. September. Bis dahin wird uns aber auch nicht langweilig, denn es gibt ja noch den Herbstblärer in Augsburg. Der läuft noch bis zum 13. September. Also nur wenige Tage, wo man nichts los ist. Und meteorologisch gesehen ist zwar heute schon Herbstanfang. Offiziell geht's allerdings erst am 23. September mit dem kalendarischen Herbstanfang los. Alle Infos gibt's natürlich nochmal auf radioschwaben.de. Ich wünsche euch so oder so auf jeden Fall den wunderschönen September.
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1: Es ist 16 Uhr und 27 Minuten. 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
2: Zum Nachmittag mischen sich Sonne und Wolken. Dazu weht nur leichter Wind. Heute Abend zeigt sich der Himmel wolkiger. Es bleibt meist trocken. Der Radio Schwaben 3-Tage-Trend. Morgen beginnt der Tag stellenweise neblig. Früh liegen die Werte zwischen 8 und 14 Grad, in Städten etwas höher. Später wechseln Sonne und Wolken. Am Donnerstag zeigt es sich wechselhafter. Nach einem bewölkten Start kommen im Tagesverlauf örtlich Schauer oder leichter Regen hinzu. Am Freitag geht es mit Wolken und sonnigen Abschnitten weiter. In Bayerisch-Schwaben und dem Allgäu stehen dann Höchstwerte zwischen 27 und 29 Grad an. Die aktuellen Wetterwerte: in Gersthofen 22 Grad, in Bad Grönenbach 21 Grad, trocken und wolkenlos. In Burgau 23 Grad.
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4: Und wir schauen raus auf die A7 Ulm Richtung Füssen, da haben wir einen Stau bei Nersingen, plant mehr Zeit ein. Und in der Gegenrichtung A7 Füssen Richtung Ulm, fast an derselben Stelle, ein Stau kurz vor Nersingen. Die A8 München Richtung Stuttgart zwischen der Raststätte Burgauer See Nord und Günzburg, bitte aufpassen, es sind Gegenstände auf dem rechten Fahrstreifen, da liegen Reifenteile.

0: und die B28 die Stetten Richtung Ulm, da man Stau bei Neu-Ulm. Blitzer stehen in Lauingen in der Herzog-Georg-Straße, Eichach in der Schrobenhausener Straße, Augsburg in der Langenmantelstraße, auf der B12 zwischen Buchlohe und Kaufbeuren bei Germering und auf der A96 noch bei Bangen.
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0: Ich hoffe, ihr könnt ihn auch so ein bisschen genießen, diesen Dienstagnachmittag zusammen mit uns. Hier ist Radio Schwaben. Für den einen oder anderen geht's vielleicht schon in Richtung Feierabend. Vielleicht seid ihr auch schon angekommen. Aber keine Sorge für alle die, die noch ein bisschen was vor sich haben. Ich bleib bei euch. Bis 19 Uhr bin ich noch da. Hab eine Menge Zeug dabei und vor allem ganz, ganz viel Musik. Die spiele ich jetzt für euch. Machen wir noch mal ein Tässchen Kaffee. Und ich würde sagen, dasselbe macht ihr, oder? Macht mal kurz Pause. Ist schon okay.
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0: Ihr hört Radio Schwaben am 1. September. Schön, dass ihr eingeschaltet habt. Hier sind wir wieder. Und kaum geht der September los, quatschen alle wieder übers Oktoberfest. Aber mal ganz ehrlich, wir brauchen das. Wir haben den Augsburger Plärrer. Und der geht auch noch so richtig, richtig schön lang bis zum 13.9. Und es ist jeden Tag eine Menge geboten. Schauen wir mal, was es heute so gibt für alle spontan, die nochmal vorbeischauen wollen. Also fangen wir an, im Binswanger Zelt ist Geußentag. Gefährlich an einem Dienstag, gebe ich zu. Ganztägig für nur 10 Euro die Geußmaß. Ja, also müsst ihr selber wissen, aber ich sag's nur, ne? Ist auf jeden Fall heute. Außerdem dann ab 18 Uhr Musik von Die Bande. Und dann schauen wir noch ins Schallerfestzelt. Da gibt's heute 12 bis 17 Uhr Live-Musik mit den Ricardos und ab 18.30 Uhr dann Musik von 5 kleine Jägermeister. Ja, richtig, das ist eine Tote Hosen-Coverband, also die spielen wirklich nur Songs von den Toten Hosen. Also alles was für ein bisschen die Rockfans unter euch. Ne? Plärrer-Gelände hat natürlich auf bis 23 Uhr wie üblich. Autos, Scooter, die Fahrgeschäfte, generell alles da. Und ihr könnt euch auch einfach gemütlich irgendwo reinsetzen und was essen. Ne? Plärrer geht immer und bis zum 13.9. habt ihr noch die Chance vorbeizuschauen. Vielleicht auch mal spontan an einem schönen Dienstag Feierabend. Ich meine ganz ehrlich, warum nicht? Man lebt doch nicht nur von Freitag bis Sonntag.
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1: Heute am frühen Abend wechseln sich Sonne und Wolken ab. Dazu weht nur ein leichter Wind. In der kommenden Nacht kann sich in Tal- und Niederungslagen stellenweise Nebel bilden. Die Tiefstwerte liegen zwischen 8 und 14 Grad. Der Radio Schwaben 3-Tage-Trend. Morgen beginnt örtlich neblig, später wechseln sich Wolken und freundliche Abschnitte ab. Zur Wochenmitte ziehen örtlich Schauer durch, dazwischen bleibt es wechselhaft. Im weiteren Wochenverlauf wechseln Wolken und Sonne. In Bayerisch-Schwaben und dem Allgäu steigen die Höchstwerte auf 27 bis 29 Grad. Die aktuellen Wetterwerte: Fischach 23 Grad, trocken und leicht bewölkt, Bad Wörishofen 21 Grad und Möttingen 22 Grad.
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0: Es ist 16 Uhr und 58 Minuten. 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
3: Ich bin Stefan Schulz. Deutschland hat gestern abermals Straftäter nach Afghanistan abgeschoben. Ein Flug ist von Leipzig nach Kabul gestartet mit 22 verurteilten Straftätern an Bord, unter anderem wegen Körperverletzung, Bedrohung und versuchtem Totschlag. Begleitet wurde der Flug von Bundespolizisten und Dolmetschern. Das berichtet die Rheinische Post unter Berufung auf Sicherheitskreise. An 4 weiteren Bahnhöfen gilt jetzt ein Alkoholverbot. Das hat die Deutsche Bahn mitgeteilt. Betroffen sind ab heute die Hauptbahnhöfe Berlin, Kiel und Braunschweig sowie Berlin-Gesundbrunnen. Bereits an mehr als 30 weiteren Stationen gilt das Verbot schon. Bis Mitte Oktober soll es an allen 5.400 Bahnhöfen deutschlandweit eingeführt werden. Sprengvorrichtungen an einem Umspannwerk in Brandenburg. Nahe dem Kraftwerk Jenschwalde sind verdächtige Vorrichtungen gefunden worden. Spezialisten sind vor Ort und kümmern sich darum. Thomas Bremser berichtet.
4: Das angegriffene Braunkohlekraftwerk ist das größte in Brandenburg. Es versorgt viele Haushalte mit Strom und Fernwärme. Im Januar hatten sich linksextreme Täter zu einem ähnlichen Anschlag in Berlin bekannt. Rund 45.000 Haushalte waren tagelang ohne Strom.
3: Das Land Berlin wird nach einem Cyberangriff auf die Verwaltung erpresst. Eine Gruppe professioneller Hacker fordert 2 Millionen Euro, sagte eine Senatssprecherin. Demnach geht es um eine große Menge gestohlener Daten, die aktuell im Darknet im Rahmen einer Versteigerung zum Kauf angeboten werden. Fachleute befürchten, dass mit den Daten Betrugsfälle begangen werden könnten. Bayerns Ministerpräsident Söder fordert eine nationale Gasreserve, ähnlich wie beim Öl. Die aktuellen Speichervorräte seien zu niedrig, sagte der CSU-Chef. Wirtschaftsminister Aiwanger sagte, aktuell käme man auf maximal 50%, nötig seien bis zum 1. November 70%. Er befürchtet Engpässe, sollte es aus irgendeinem Grund Lieferprobleme mit Flüssiggas geben. Das meiste davon kommt aus den USA.
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5: Und wir schauen raus auf die A7 Ulm Richtung Füssen. Da haben wir einen Stau bei Nersingen. Plant mehr Zeit ein. Und in der Gegenrichtung A7 Füssen Richtung Ulm. Fast an derselben Stelle einen Stau kurz vor Nersingen. Die A8 München Richtung Stuttgart. Zwischen der Raststätte Burgauer See Nord und Günzburg bitte aufpassen. Es sind Gegenstände auf dem rechten Fahrstreifen. Da liegen Reifenteile. Und die B28 die Stetten Richtung Ulm. Da haben wir einen Stau bei Neu-Ulm. Blitzer stehen in Lauingen in der Herzog-Georg-Straße, Eichach in der Schrobenhausener Straße, Augsburg in der Langenmantelstraße, auf der B12 zwischen Buchloe und Kaufbeuren bei Germering und auf der A96 noch bei Wangen.
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5: Für viele geht ein ganz normaler Arbeitstag langsam zu Ende. Ich wünsche euch einen schönen Feierabend, wenn ihr es schon geschafft habt. Kommt gut nach Hause, lasst euch schmecken, was auch immer ihr gerade macht. Aber für viele war es heute ein ganz, ganz besonderer Tag. Denn heute startet in vielen Unternehmen die Ausbildung. Ja, Riesending natürlich. Nicht nur für die ganz, ganz Neuen, sondern auch für die alten Hasen, die Neuen so einlernen müssen. Im Bayerisch-Schwaben und im Allgäu hat sich eine ganz schöne Menge getan. Da kamen ein paar neue Leute rum. Sehr gut für die Zukunft für uns. Wir schauen gleich drauf.
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0: Ihr hört Radio Schwaben zusammen mit Lukas Brosser und wir starten zusammen rein in einen neuen Monat. Es ist der 1.9. und das ist ja immer ein ganz besonderer Start, denn das bedeutet für viele auch, die Ausbildung beginnt. Eine ganz, ganz wichtige Sache, vor allem für uns alle für die Zukunft. Und es schaut überhaupt nicht schlecht aus bei uns in der Region. Wir hören jetzt Wolfgang Haschner, er ist Geschäftsbereichsleiter Berufsbildung bei der Handwerkskammer Schwaben.
1: Zum 1. September starten etwas über 3.500 junge Menschen in die Ausbildung im schwäbischen Handwerk. Das sind rund 2% mehr als im Vorjahr. Wir sind total glücklich über die Zahlen, auf die wir aktuell blicken dürfen, weil zahlreiche junge Leute einfach einen Start in die Ausbildung zum 1. September finden und das stimmt uns zuversichtlich und froh.
0: Also im Handwerk läuft's in Bayerisch Schwaben und im Allgäu, aber wie schaut's denn bei der Industrie- und Handelskammer so aus? Ja, da starten um die 7.000 Menschen in der Ausbildung, klingt schon mal super, ist zwar ein kleiner Rückgang im Vergleich zum Vorjahr, aber man ist da trotzdem positiv gestimmt. Wir hören Dr. Christian Fischer, Abteilungsleiter Ausbildung.
2: Die Ausbildungsbereitschaft der Unternehmen bleibt weiterhin sehr hoch. Basierend auf den konjunkturellen Belastungen der Wirtschaft ist es klar, dass es irgendwann am Ausbildungsmarkt ankommt. Und es ist doch noch relativ stabil aktuell. Das nimmt natürlich jetzt im Zeitalter von KI zu, dass die jungen Menschen genau auf solche Dinge setzen, weil es eben nicht nur um reine Wissensvermittlung geht, sondern tatsächliche Fähigkeiten dann in der Praxis.
0: Also zur Abwechslung auch mal gute Nachrichten, wenn man an die Zukunft denkt. Das ist ja mittlerweile relativ ungewohnt. Ganz, ganz viele junge Menschen starten heute hochmotiviert in ihrer Ausbildung.
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1: Es ist 17 Uhr und 24 Minuten. 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
2: Heute Abend zeigt sich in Bayerisch Schwaben und dem Allgäu ein Mix aus Wolken und Sonne. Bei wenig Wind ist es mild. In einzelnen Tälern kann sich in der Nacht Nebel bilden. Örtlich sinken die Werte auf rund 10 Grad. Der Radio Schwaben 3-Tage-Trend. Morgen ist es örtlich neblig. Danach wechseln sich Wolken und Sonne ab. Am Donnerstag sind zunächst Wolken unterwegs. Im Tagesverlauf kommen örtlich Schauer dazu. Am Freitag zeigt sich wieder öfter die Sonne. Mit 27 bis 29 Grad ist es deutlich wärmer. Die aktuellen Wetterwerte. In Untermeitingen 23 Grad bei leichter Bewölkung, in Buchlohe 23 Grad und in Buttenwiesen 23 Grad.
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4: Und ich habe nur eine Meldung von der B28 hier, die Stetten Richtung Ulm, da haben wir einen Stau bei Neu-Ulm. Blitzer auf der B466 bei Nördlingen, Günzburg die Heidenheimer Straße, auf der B2 bei Langenweid, Eichach die Schrobenhausener Straße und Augsburg die Langenmantelstraße.
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4: Ihr dürft jetzt gute Laune haben. Ja, das muss man auch mal sagen am Dienstag Feierabend. Denn es ist so ein Tag, ja, der Dienstag, da hat man noch gefühlt irgendwie alles vor sich und so weiter. Aber man darf nicht vergessen, dass die zwei anstrengendsten und schlimmsten Tage der Woche jetzt vorbei sind. Ab Mittwoch geht's so langsam bergauf. Donnerstag ist schon vor allem dann, wenn man am Abend denkt, schon der Tag vor dem Wochenende. Da macht man irgendwie auch schon mehr, ist schon mal so ein bisschen erleichterter. Und dann kommt halt schon der Freitag, ne? Aber jetzt wird's immer besser und das Schlimmste haben wir hinter uns. Also, klopft euch auf die Schulter und habt jetzt einfach gute Laune.
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0: mit Lukas Brosser und Radio Schwaben durch euren Dienstagfeierabend. Schön, dass ihr eingeschaltet habt. Schön, dass ihr mit dabei seid. Viele wissen es ja schon, die ein oder anderen vielleicht nicht. Den erzähle ich jetzt kurz. Es gibt hier so eine Nummer. Die 08000 11 82 11. Das ist sowohl eine Nummer, wo ihr anrufen könnt, also sowohl als auch die Radio Schwaben WhatsApp Hotline. Das heißt, ihr könnt uns einfach mal schreiben, egal was euch so rumschwebt im Kopf, und natürlich vor allem auch Musikwünsche. Die kommen hier immer mal wieder rein, und ab und zu, wenn ich da was sehe, wo ich sage, boah, das passt jetzt, das finde ich super, dann nehme ich das auch gerne mal mit. Heute haben wir einen Musikwunsch von der Maria aus Kempten. Die wünscht euch allen einen wunderschönen Dienstagfeierabend. Aber ich lese mal vor. Sie schreibt: Ich hoffe, ihr habt heute alle einen richtig tollen Resttag. Und auch falls nicht, da gibt's so einen Song, der macht jeden guten Abend noch ein bisschen besser und jeden schlechten auf jeden Fall ein bisschen weniger schlechter. Und genau den wünsche ich mir jetzt von Radio Schwaben, weil ihr meinen Tag auch immer ein bisschen besser macht. Oh, Maria, das geht runter wie der erste Kaffee am Morgen, das sage ich dir. Und natürlich spielen wir jetzt auch diesen Song, denn sie hat sich von den Bee Gees Night Fever gewünscht. Außerdem wird Barry Gibb von den Bee Gees heute auch noch 80, also im Endeffekt sind wir die Hände gebunden. Den muss ich jetzt spielen und der macht einfach auch unfassbar gute Laune. Hier ist Night Fever auf Radio Schwaben für Maria und für jeden, damit euer Tag auf jeden Fall noch ein bisschen besser wird.
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2: Zwischen Donau und Alpen ziehen Wolken durch. Heute Abend wechseln freundliche Abschnitte und Wolken. Dazu weht nur schwacher Wind. In der Nacht bilden sich in Donautälern und im Unterallgäu örtlich Nebelfelder. Die Temperaturen sinken auf 9 bis 15 Grad. Der Radio Schwaben 3-Tage-Trend. Morgen lösen sich in Bayerisch-Schwaben und dem Allgäu die morgendlichen Nebelfelder auf. Anschließend ist es freundlich mit Sonne und Wolken. Am Donnerstag zeigt es sich wechselhaft mit einzelnen Schauern. Später gibt es Auflockerungen. Am Freitag wird es deutlich wärmer mit Sonne und Wolken und Höchstwerten zwischen 23 und 29 Grad. Die aktuellen Wetterwerte. Augsburg 22 Grad, trocken und leicht bewölkt. Oberstaufen 21 Grad. Bissingen 22 Grad, trocken und wolkenlos.
0: 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Es ist 17 Uhr und 55 Minuten. 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
3: Ich bin Stefan Schütz. Bundesinnenminister Dobrindt hat den fehlgeschlagenen Drohnenanschlag auf den Flughafen Leipzig-Halle mit Russland in Verbindung gebracht. Es gebe Ähnlichkeiten mit anderen hybriden Angriffen, sagte der CSU-Minister. Deutschland stehe weiter im Fokus und es bestehe die Gefahr größerer Schäden durch solche Angriffe. Es wird Folgen geben, so wird unter anderem das russische Haus in Berlin geschlossen. Die Krise auf dem Wohnungsmarkt hält an, beklagt der Deutsche Mieterbund. In seinem Mietenreport warnt der Verband, etwa jeder dritte Befragte hat Sorge, bald die Miete nicht mehr zahlen zu können. Die Präsidentin des Mieterbundes, Weber Moritz.
4: Für Millionen Menschen kann eine ganz normale biografische Krise sehr schnell zur Wohnungskrise werden. Und genau aus diesem Grund sagen wir, aus der Wohnungskrise ist eine Sozialstaatskrise geworden.
3: Die Bundesregierung müsse Mieten begrenzen und mehr Sozialwohnungen bauen, fordert der Verband. Eine gute Anbindung an den öffentlichen Nahverkehr, das wünschen sich viele. Allerdings hapert es damit an vielen Stellen. Die Denkfabrik Agora teilte mit, 21 Millionen Menschen in Deutschland sind schlecht oder gar nicht gut angebunden. Betroffen sind vor allem ländliche Regionen. Als gute Anbindung gilt eine etwa 250 Meter vom Wohnort entfernte Haltestelle, an der werktags alle halbe Stunde ein Bus abfährt. Die bayerische Staatsregierung fährt weiterhin Dienstwagen mit hohem CO2-Ausstoß. Das zeigt der Dienstwagencheck der Deutschen Umwelthilfe. Wie im Vorjahr gibt es dafür die rote Karte. Im Bundesländervergleich ist Bayern aber vom 13. auf den 11. Platz aufgestiegen. Die meisten Erstrundenspiele im DFB-Pokal sind längst gespielt. Zwei fehlen aber noch, die der Supercup-Teilnehmer. Dortmund spielt auswärts ab 20.45 Uhr gegen den Fußball-Fünftligisten Hamburg-Eimsbütteler Ballsportclub. Morgen tritt der FC Bayern beim Zweitligisten Osnabrück an. Und Abwehrspieler Antonio Rüdiger gab bekannt, seine Nationalmannschaftskarriere zu beenden.
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5: Und Servus raus auf die A8 Stuttgart Richtung München. Zwischen dem Kreuz und Elchingen und der Ulmer Straße ist der Standstreifen und auch der rechte Fahrstreifen blockiert. Es besteht Gefahr durch einen defekten PKW und auch Personen sind auf der Fahrbahn. Dann noch die B28 in die Stetten Richtung Ulm, nach wie vor ein Stau bei Neu-Ulm. Blitzer auf der B466 bei Nördlingen stehen, in Günzburg in der Heidenheimer Straße, auf der B2 bei Langweid, in Eichach die Schrobenhausener Straße und Augsburg noch die Langenmantel, die Hornstetter Straße und der obere Graben.
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5: Angekommen im Dienstagabend, jetzt auf jeden Fall schon mal ein bisschen durchschnaufen und runterfahren, egal ob ihr noch auf der Arbeit seid oder ob ihr es schon in den Feierabend geschafft habt. Ich habe jetzt ganz, ganz viel Musik für euch und im Gegenzug ganz wenig Gequatsche. Hier sind für euch mehr 80er, 90er und aktuelle Hits. Schön, dass ihr mit dabei seid.
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3: Es ist 18 Uhr und 28 Minuten. 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
4: Zum frühen Abend sind zwischen Donau und Alpen Wolken unterwegs. Zwischen Nordschwaben und dem Allgäu weht kaum Wind. In der Nacht ist es mit 9 bis 14 Grad frischer. Der Radio Schwaben 3-Tage-Trend. Morgen gibt es stellenweise Frühnebel, danach freundliche Abschnitte mit Sonne und Wolken. Übermorgen ist es zunächst wechselnd bewölkt. Örtlich fällt leichter Regen. Am Nachmittag lockert es auf. Am Freitag ist es überwiegend bedeckt. Die Temperaturen steigen auf 27 bis 29 Grad. Die aktuellen Wetterwerte: in Meitingen 22 Grad. In Dietmannsried ist es bei 23 Grad trüb. In Wertingen 24 Grad.
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5: Und wir schauen raus auf die A8 Stuttgart Richtung München. Zwischen dem Kreuz Ulm Elchingen und der Ulmer Straße ist der Standstreifen und der rechte Fahrstreifen nach wie vor blockiert. Es besteht Gefahr durch einen defekten PKW und Gefahr durch Personen auf der Fahrbahn. Ansonsten alles frei. Wir schauen noch auf die Blitzer. In Lauingen stehen sie, in der Herzog-Georg-Straße, auf der B466 bei Nördlingen, Eichach die Schrobenhausener Straße, an Augsburg Oberer Graben und die B12 haben wir noch zwischen Buchloe und Kaufbeuren. Da haben wir einen Blitzer bei Germering.
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5: 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Zusammen mit Radio Schwaben und ganz, ganz viel Musik geht's durch euren Dienstagabend. Hier ist Lukas Brosser für euch an den Knöpfen. Und ja, ich drücke da jetzt auch wieder drauf, weil da ist noch ganz, ganz viel Musik, die unbedingt gespielt werden will. Und ich bin ein schlechter Neinsager. Ich sag lieber ja zu mehr 80er, 90ern und aktuellen Hits.
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von 15 bis 19 Uhr. Das ist aktuell immer unsere Zeit. Servus, hier ist Lukas Brosser. Hier ist nochmal Radio Schwaben Urlaub on Air. Ja, ich begleite euch jeden Tag rein, ist doch klar. Vom Ende der Arbeit, wenn sie langsam dem Ende zugeht, bis rein in den Abend und für den einen oder anderen vielleicht auch rein in die Spätschicht. Ich freue mich, dass ihr auch heute wieder mit dabei wart. Wir hören uns natürlich auch morgen wieder ab 15 Uhr. Da ist schon wieder Mittwoch, ja? Das klingt schon nicht übel. Und wie ihr mich kennt, ich verabschiede mich immer mit einem kleinen Song zum Ende. Und heute, am 1.9., was spiele ich da, ist doch völlig klar. Natürlich ist hier Earth, Wind and Fire für euch mit September. Und ich habe so ein Gefühl, das wird ein richtig, richtig guter Monat. Lasst euch gut gehen, habt einen schönen Abend. Bis morgen.

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2: Heute Abend ziehen Wolken durch, dazu weht kaum Wind. In Bayerisch-Schwaben und im Allgäu ist es in der Nacht meist klar. Örtlich kann sich Nebel bilden. Bei Tiefstwerten zwischen 8 und 14 Grad. Der Radio Schwaben 3-Tage-Trend. Morgen ist es zunächst wolkig. Am Nachmittag gibt es gebietsweise Auflockerungen, bevor die Wolken erneut dichter werden, bei maximal 20 bis 25 Grad. Am Donnerstag zeigt es sich wechselhaft mit Auflockerungen und örtlichem Regen. Am Freitag überwiegen die Wolken, dabei ist es spürbar wärmer. Die aktuellen Wetterwerte. Haunstetten 21 Grad, leicht bewölkt. Und Wertach 20 Grad, gering bewölkt.
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0: Es ist 18 Uhr und 56 Minuten. 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
4: Ich bin Moritz Einzel. Klartext von der Bundesregierung zum gescheiterten Drohnenanschlag am Flughafen Leipzig-Halle. Russland steckt dahinter und Deutschland sei weiter im Fokus, sagte Innenminister Dobrindt.
5: Wir befinden uns nicht im Krieg, aber wir sind tägliches Ziel hybrider Kriegsführung.
4: Auch Außenminister Wadefuhl hat sich geäußert, Russland sei nicht bereit zum Ausgleich.
6: Mit dem Anschlagsversuch in Leipzig hat die russische Führung sich vielmehr bewusst entschlossen, unser bereits massiv belastetes bilaterales Verhältnis nochmals erheblich zu beschädigen.
4: Die Regierung zieht Konsequenzen aus dem Drohnenanschlag von Leipzig. Unter anderem muss das russische Generalkonsulat in Bonn schließen. In Brandenburg hat es einen Anschlagsversuch auf das Kraftwerk Jenschwalde gegeben. An einem Umspannwerk wurden mehrere Sprengvorrichtungen gefunden. Der Netzbetreiber spricht von einer Art Silvesterraketen. Es gab eine Detonation und ein Kraftwerksblock fiel aus. Brandenburgs Innenminister Redmann.
7: In Anbetracht der zahlreichen Vorkehrungen hier für weitere Einbringungen in die Höchstspannungsleitung, das nicht geglückt ist, kann man feststellen, dass es vergleichsweise glimpflich abgegangen ist im Verhältnis zu dem, was hätte passieren können hier.
4: Wer die Attacke verübt hat, ist unklar. Feuerwehreinsatz in Würzburg. Dort brennt eine Trampolinhalle. Vom Polizeipräsidium Unterfranken hieß es, die Feuerwehr habe die Flammen unter Kontrolle. Anwohner wurden aufgerufen, Fenster und Türen geschlossen zu halten. Verletzte gibt es nicht. Alle Menschen hätten die Halle verlassen. Antonio Rüdiger hat seinen Rücktritt aus der deutschen Fußballnationalmannschaft erklärt. Der 33-jährige Verteidiger von Real Madrid sagte, er wolle den Weg für die junge Generation freimachen. Und heute Abend bestreitet Dortmund sein DFB-Pokal-Erstrundenspiel beim Hamburg-Eimsbütteler Ballspielclub aus der Oberliga. Anstoß ist um 20.45 Uhr.
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2: Die Polizei meldet derzeit keine Verkehrsbehinderungen in Bayerisch Schwaben. Und hier die neuesten Blitzer auf Radio Schwaben. In Augsburg auf der Langen Mantelstraße und auf der B466 bei Nördlingen. Gute Fahrt mit Radio Schwaben.
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2: Starten wir rein. Ich bin Martina Neu und wir liefern euch den perfekten Mix aus 80ern, 90ern und den Hits von heute. Und jetzt aufdrehen.

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1: Es ist 19 Uhr und 26 Minuten. 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
2: Am Abend wird es zwischen Donau und den Alpen freundlich, mit Sonne zwischen lockeren Wolken und kaum Wind. In der Nacht sinken die Temperaturen auf etwa 9 bis 12 Grad. Im Unterallgäu bildet sich örtlich Nebel. Der Radio Schwaben 3-Tage-Trend. Morgen beginnt der Tag zwischen Nordschwaben und dem Allgäu wolkig. Später lockern die Wolken zeitweise auf und der Wind frischt etwas auf. Am Donnerstag wechseln sich Wolken und freundliche Abschnitte ab. Örtlich sind Schauer möglich. Am Freitag steigen die Temperaturen auf 27 bis 29 Grad. Meist ist der Himmel bedeckt. Im Moment in Schwabmünchen 22 Grad, trocken und trüb. In Immenstadt 20 Grad und in Gundelfingen 22 Grad.
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2: Vorsicht auf der A96 München Richtung Lindau. Zwischen Schöffelding und Landsberg Ost liegen Reifenteile auf der Fahrbahn. Auf Höhe Schöffelding befinden sich Personen auf der Fahrbahn. Der linke Fahrstreifen ist blockiert. Und hier die neuesten Blitzer auf Radio Schwaben. Auf der B466 bei Nördlingen sowie an der Thomas-Daxer Straße in Kempten. Kommt gut an.
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2: Nonstop die größten Hits. Nur für euch zusammengestellt. Diese Stunde ist für alle, die jetzt noch arbeiten müssen. Freut euch auf Santana mit Maria Maria, Take My Breath Away von Berlin und Janet Jackson mit Together Again.

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2: Am Abend ist der Himmel wechselnd bewölkt. Örtlich zeigt sich noch Sonne. Der Wind ist kaum zu spüren. In der Nacht ist es mit 9 bis 14 Grad frischer. Im Unterallgäu kann sich stellenweise Nebel bilden. Der Radio Schwaben 3-Tage-Trend. Morgen beginnt der Tag wolkig, später zeigt sich die Sonne nur zeitweise. Am Donnerstag sind örtlich leichte Regenschauer möglich, sonst ist es meist bedeckt. Am Freitag ist der Himmel überwiegend bedeckt, dabei ist es spürbar wärmer, mit 27 bis 29 Grad in Bayerisch-Schwaben und dem Allgäu. Derzeit sind es in Rehling 21 Grad, in Kaufbeuren 18 Grad und in Wemding 21 Grad, bei wolkenlosem Himmel.
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0: Es ist 19 Uhr und 56 Minuten. 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
4: Ich bin Moritz Einzel. Die Bundesregierung macht jetzt offiziell Russland für den versuchten Drohnenanschlag am Flughafen Leipzig-Halle verantwortlich. Den Erkenntnissen von Polizei und Geheimdiensten zufolge stecken hinter dem vereitelten Anschlag vom 4. August sogenannte Low-Level-Agenten im Auftrag Moskaus, sagte Innenminister Dobrindt. Und Außenminister Wadephul kündigte Konsequenzen an.
5: Das russische Generalkonsulat in Bonn wird zum 18. September geschlossen. Der Vertrag über das russische Haus in Berlin wird gekündigt. Wir werden in der Europäischen Union neue Listungen von Personen aus Russland im Kontext hybrider Angriffe vorschlagen. Wir verschärfen die Einreisekontrollen für russische Staatsangehörige.
4: Außerdem werde der Druck auf die russische Schattenflotte erhöht, so Wadephul. Wie genau, sagte er nicht. Der Deutsche Mieterbund hat seinen alljährlichen Report vorgelegt und warnt, die Wohnungskrise wird immer schlimmer. Einer Umfrage zufolge habe jeder dritte Mieter die Sorge, seine Miete künftig nicht mehr bezahlen zu können, so Verbandschefin Weber-Moritz.
6: Das muss man sich klar machen. Menschen sparen an Essen, an Medikamenten und an ihrer Altersvorsorge, damit sie ihre Wohnung bezahlen können.
4: Der Mieterbund fordert einen gesetzlichen Mietendeckel und mehr Sozialwohnungen. In einem Umspannwerk in der Nähe des Kohlekraftwerks Jenschwalde in Brandenburg hat es Sabotageakte gegeben. Allerdings wurde die Stromversorgung nicht gestört. In zwei Fällen sei es gelungen, leitfähiges Material in die Höchstspannungsleitung einzubringen, sagte Brandenburgs Innenminister Redmann. Es wurden zahlreiche Sprengvorrichtungen gefunden, es sei aber vergleichsweise glimpflich ausgegangen, so Redmann. Im DFB-Pokal sind die allermeisten Erstrundenpartien ja längst gespielt. Zwei fehlen aber noch. Heute Abend ist Dortmund dran mit einem Auswärtsspiel gegen den Hamburg-Eimsbütteler Ballspielclub aus der Oberliga Hamburg. Anstoß ist um 20.45 Uhr. Morgen dann die Bayern beim Zweitligisten Osnabrück.
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2: Vorsicht auf der A96 München Richtung Lindau zwischen Schöffelding und Landsberg-Ost. Wegen Reifenteilen besteht Gefahr auf der Fahrbahn. Im Sendegebiet gibt es im Moment keine Blitzer und Abstandsmessungen. Kommt gut ans Ziel.
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2: Mein Name ist Martina Neul. Schön, dass ihr dabei seid. Und wir bringen euch die stärksten Hits direkt ins Ohr. Einen schönen Abend.

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1: Es ist 20 Uhr und 24 Minuten. 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
2: Über den Abend hinweg ziehen viele Wolken durch. Dazwischen zeigt sich noch etwas Sonne. In Bayerisch-Schwaben und dem Allgäu ist der Wind schwach. In der Nacht kühlt es auf etwa 9 bis 14 Grad ab. Der Radio Schwaben 3-Tage-Trend. Morgen ist es am Vormittag meist bewölkt, später gibt es einige Auflockerungen. Am Donnerstag zeigt sich der Himmel überwiegend bewölkt, im Tagesverlauf fällt örtlich etwas Regen. Am Freitag ist es vielfach bewölkt, die Wärme nimmt aber deutlich zu, 27 bis 29 Grad. Die aktuellen Wetterwerte. Friedberg 19 Grad, in Fronten 17 Grad und trocken bei bedecktem Himmel. Mertingen 20 Grad.
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2: Vorsicht auf der A96 München Richtung Lindau zwischen Schöffelding und Landsberg Ost. Reifenteile liegen auf der Fahrbahn. Aktuell sind keine Radarfallen aufgebaut. Gute und sichere Fahrt.
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2: Ich bin Martina Neu und wünsche euch einen entspannten Abend. Mehr Abwechslung, mehr Hits, einfach mehr Schwaben. Egal ob in Bobingen, Gundelfingen oder Immenstadt. Freut euch auf Crowded House mit Weather With You, Keep On Loving You von Rio Speedwagon und Crystal Waters mit Gypsy Woman. Keep On Loving You von Rio Speedwagon und Crystal Waters mit Gypsy Woman.

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1: Der Abend zeigt sich heute in unserer Region meist bewölkt. Örtlich lockern die Wolken auf. Der Wind ist kaum spürbar. In der Nacht ist es frischer mit 8 bis 14 Grad. Im Unterallgäu kann sich örtlich Nebel bilden. Der Radio Schwaben 3-Tage-Trend. Morgen ist der Himmel zwischen Nordschwaben und dem Allgäu überwiegend bewölkt. Zeitweise gibt es Auflockerungen. Am Nachmittag frischt der Wind etwas auf. Am Donnerstag sind regional leichte Schauer möglich. Sonst ist es meist bedeckt. Am Freitag ist es wärmer. Unter einer dichten Wolkendecke erreichen die Temperaturen um 27 bis 29 Grad. Derzeit in Stadtbergen 17 Grad, Mauerstetten 17 Grad und Rhein am Lech 19 Grad bei starker Bewölkung.
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0: Es ist 20 Uhr und 58 Minuten. 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
3: Ich bin Moritz Einzel. Russland steckt hinter dem versuchten Drohnenanschlag am Flughafen Leipzig-Halle Anfang August. Das hat Bundesinnenminister Dobrindt verkündet.
4: Es wurden Tatmittel wie die Drohnenkonfiguration, diverse Bauteile, Sprengstoff und Zündtechnik verwendet, die aus anderen hybriden Operationen Russlands und dessen Krieg gegen die Ukraine uns bekannt ist.
3: Als Reaktion kündigte Außenminister Wadefuhl eine Reihe von Strafmaßnahmen an. Unter anderem werden das russische Generalkonsulat in Bonn und das russische Haus in Berlin geschlossen. In der Nähe von Cottbus haben Unbekannte offenbar versucht, ein Umspannwerk lahmzulegen. Brandenburgs Ministerpräsident Woidke sprach von einem Anschlagsversuch auf die Stromversorgung. Laut Polizei wurden Sprengvorrichtungen gefunden, eine Art Silvesterraketen. Die Stromversorgung wurde wohl teils kurz unterbrochen. Das Umspannwerk steht in der Nähe des Kohlekraftwerks Jenschwalde. Das bayerische Kabinett hat sich heute viel mit Europapolitik beschäftigt. Der Ministerrat hat dabei eine ganze Reihe von Forderungen erarbeitet, um die Europäische Union zu verschlanken und zu entbürokratisieren. Unter anderem sollte es einen Stellenstopp geben, findet Ministerpräsident Söder.
5: Und jedes Jahr kommen neue Posten dazu. Ein toller Fantasieposten, der kürzlich geschaffen wurde, war der Direktor zur Förderung des wissenschaftlichen Interesses am der Arbeiter-Europaabgeordneten. 18.000 Euro. Es ist zwar eine Stelle, aber braucht man die?
3: Man sei pro Europa, betonte Söder, es brauche aber dringend Reformen. Nach einem durchwachsenen Jahr in England zieht Fußballnationalspieler Nick Woltemade nach Italien weiter. Der 24-Jährige wird von Newcastle United bis zum kommenden Sommer an Juventus Turin ausgeliehen. Woltemade war im vergangenen Sommer vom VfB Stuttgart nach Newcastle gewechselt.
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1: Es sieht gut aus auf den Straßen. Das Radio Schwaben Verkehrsradar meldet keine Behinderungen und keine Blitzer.
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1: Ich bin Martina Neu. An diesem Dienstagabend im September verbringen wir bis 0 Uhr gemeinsam die Zeit. Für Eichach, Donauwörth, Sonthofen und ganz bayerisch Schwaben mit den besten Hits. Einen schönen Abend.

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3: Es ist 21 Uhr und 24 Minuten. 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
4: Heute Abend zeigt sich bei uns ein Mix aus Wolken und Auflockerungen. Der Wind ist schwach. In Bayerisch-Schwaben und dem Allgäu klart es in der Nacht vielerorts auf. Im Unterallgäu kann sich Nebel bilden bei etwa 9 bis 14 Grad. Der Radio Schwaben 3-Tage-Trend. Morgen ist es überwiegend bedeckt mit einzelnen freundlicheren Abschnitten im Tagesverlauf. Übermorgen zeigt es sich wechselhafter. Zeitweise fällt leichter Regen oder es gibt Schauer. Am Freitag ist der Himmel meist bedeckt. Zugleich liegen die Werte spürbar höher bei 27 bis 29 Grad. Momentan haben wir in Kissing 15 Grad, in Buxheim 15 Grad und in Harburg 19 Grad bei wolkenlosem Himmel.
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4: Vorsicht auf der A8 Stuttgart Richtung München. Zwischen Rastplatz Kirchholz und Dasing liegen Gegenstände auf der Fahrbahn. Wir haben nur einen Blitzer vorliegen, und zwar in der Herrengasse in Nördlingen. Gute und sichere Fahrt.
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4: Im Studio für euch Martina Neu. Einen schönen guten Abend. Von Nordschwaben bis ins Allgäu. Jetzt wieder die schönste Musik für euch. Und jetzt für euch Duran Duran mit Ordinary World. Twist in My Sobriety von Tanita Tikaram und Tim Tim mit Under the Mango Tree. Los geht's!

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2: Zum späten Abend ziehen Wolken durch. Dazwischen gibt es Auflockerungen. In Bayerisch-Schwaben und im Allgäu ist der Wind kaum spürbar. In der Nacht klart es gebietsweise auf. Im Unterallgäu kann sich Nebel bilden. Die Temperaturen sinken auf zwischen 9 und 14 Grad. Der Radio Schwaben 3-Tage-Trend. Morgen ist der Himmel meist bedeckt. Am Donnerstag geht es ähnlich wolkig weiter. In Augsburg sind einzelne Schauer möglich. Im weiteren Wochenverlauf ist es bedeckt, aber wärmer, mit zwischen 27 und 29 Grad. Aktuell meldet Affing bedeckt bei 15 Grad, Bad Hindelang 14 Grad und Dillingen 18 Grad.
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0: Es ist 21 Uhr und 56 Minuten. 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
4: Ich bin Hendrik Daum. Die Bundesregierung macht jetzt offiziell Russland für den gescheiterten Drohnenanschlag am Flughafen Leipzig-Halle verantwortlich. Das hat Bundesinnenminister Dobrindt verkündet.
5: Zusammen betrachtet belegen polizeiliche Ermittlungen, Tatmuster und nachrichtendienstliche Erkenntnisse eine russische Verantwortung für den versuchten Anschlag am Flughafen Leipzig.
4: Außenminister Wadefuhl kündigte Sanktionen an. Unter anderem muss das russische Generalkonsulat in Bonn schließen. In einem Umspannwerk in der Nähe des Kohlekraftwerks Jentschwalde in Brandenburg hat es Sabotageakte gegeben. Allerdings wurde die Stromversorgung nicht gestört. In zwei Fällen sei es gelungen, leitfähiges Material in die Höchstspannungsleitung einzubringen, sagte Brandenburgs Innenminister Redmann. Es wurden zahlreiche Sprengvorrichtungen gefunden. Es sei vergleichsweise glimpflich ausgegangen, so Redmann. Die bayerische Staatsregierung fährt weiterhin Dienstwagen mit hohem CO2-Ausstoß. Das zeigt der Dienstwagencheck der Deutschen Umwelthilfe. Wie im Vorjahr gibt es dafür die rote Karte. Im Bundesländervergleich ist Bayern aber vom 13. auf den 11. Platz aufgestiegen. Fußballprofi Antonio Rüdiger spielt nicht mehr für Deutschland. Auf seinen Social-Media-Kanälen hat der 33-Jährige jetzt seinen Rücktritt aus der deutschen Nationalmannschaft erklärt. Moritz Einzel berichtet.
6: Es sei an der Zeit, den Weg für die junge Generation freizumachen, schrieb Rüdiger. Der Innenverteidiger in Diensten von Real Madrid bestritt 86 Länderspiele für Deutschland. Er nahm an 3 Welt- und 2 Europameisterschaften teil. 2017 war Rüdiger Teil des jungen deutschen Teams, das in Russland den Confederations Cup gewann.
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2: Vorsicht auf der A8 Stuttgart Richtung München zwischen Rastplatz Kirchholz und Dasing. Gegenstände auf der Fahrbahn. Geblitzt wird nur an einer Stelle, in der Herrengasse in Nördlingen. Die kostenfreie Verkehrs- und Blitzer-Hotline 08000 11 82 11.
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2: Die besten Hits jetzt bei uns für ganz Bayerisch-Schwaben und das Allgäu. Mit euch heute Abend unterwegs ist Martina Neu. Ich begleite euch noch bis Mitternacht auf Radio Schwaben. Viel Spaß!

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1: Es ist 22 Uhr und 25 Minuten. 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
2: Heute Abend zeigt sich ein freundlicher Himmel bei kaum Wind. In Bayerisch-Schwaben und im Allgäu ist es in der Nacht meist klar. Vor allem im Unterallgäu kann sich örtlich Nebel bilden. Die Temperaturen sinken auf rund 10 Grad. Der Radio Schwaben 3-Tage-Trend. Morgen ist es vom Vormittag bis zum Abend überwiegend bedeckt. Zur Wochenmitte lockern die Wolken zeitweise auf und in Augsburg sind einzelne Regenschauer möglich. Am Freitag ist es überwiegend bedeckt und wärmer mit bis zu 29 Grad. Im Moment sind es in Königsbrunn 18 Grad, in Germaringen 14 Grad und in Genderkingen 17 Grad bei starker Bewölkung.
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2: Aktuell sind uns keine Verkehrsbehinderungen und keine Blitzer bekannt. Weiterhin eine gute Fahrt.
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2: Für euch am Mikro Martina Neu, für ganz Nordschwaben bis ins Allgäu. Ich begleite euch noch bis Mitternacht auf Radio Schwaben. Wir haben wieder nur die größten Hits für euch rausgesucht. Und jetzt für euch La Bouche mit Sweet Dreams, Black Velvet von Alana Miles und Charles and Eddie mit Would I Lie to You. 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
1: Heute am späten Abend bleibt es bei uns zwischen Donau und den Alpen freundlich und meist windstill. In der Nacht klart es zwischen Nordschwaben und dem Allgäu teils auf. In den Tälern des Unterallgäus kann sich Nebel bilden. Dabei kühlt es auf 8 bis 12 Grad ab. Der Radio Schwaben 3-Tage-Trend. Morgen bleibt es zunächst bedeckt, am Nachmittag ist es warm und der Wind frischt etwas auf. Abends halten sich die Wolken. Am Donnerstag ist es wechselnd bewölkt, in Augsburg sind einzelne Schauer möglich. Am Freitag steigt die Temperatur trotz vieler Wolken nochmals auf 27 bis 29 Grad. Aktuell meldet Neusäß 14 Grad, Oberstdorf 13 Grad und Kaisheim 17 Grad bei wolkenlosem Himmel.
0: 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Es ist 22 Uhr und 57 Minuten. 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
2: Ich bin Hendrik Daum. Deutschland bekommt nach dem versuchten Drohnenanschlag in Leipzig jetzt Rückendeckung von NATO und EU. NATO-Chef Rutte erklärt, die Beweise gegen Russland seien eindeutig. Und auch EU-Kommissionspräsidentin von der Leyen sichert Deutschland Unterstützung zu. Dirk Zeitler mit den Einzelheiten.
3: Beide machen klar, Moskau soll mit solchen Aktionen weder Deutschland einschüchtern, noch die Hilfe für die Ukraine schwächen. Rutte hat darüber bereits mit Bundeskanzler Merz gesprochen. Als nächstes berät er auch mit Kommissionspräsidentin von der Leyen. Dann geht es darum, wie Europa weiter reagieren kann. Auch die EU-Außenminister wollen über den Fall und mögliche Sanktionen sprechen. Moskau kündigte dagegen eine Reaktion auf die deutschen Maßnahmen an. Was genau das heißt, lässt das Außenministerium offen.
2: In einem Umspannwerk in der Nähe des Kohlekraftwerks Jenschwalde in Brandenburg hat es Sabotageakte gegeben. Allerdings wurde die Stromversorgung nicht gestört. In zwei Fällen sei es gelungen, leitfähiges Material in die Höchstspannungsleitung einzubringen, sagte Brandenburgs Innenminister Rethmann. Es wurden zahlreiche Sprengvorrichtungen gefunden, es sei aber vergleichsweise glimpflich ausgegangen, so Rethmann. Das bayerische Kabinett hat sich heute viel mit Europapolitik beschäftigt. Der Ministerrat hat dabei eine ganze Reihe von Forderungen erarbeitet, um die Europäische Union zu verschlanken und zu entbürokratisieren. Unter anderem sollte es einen Stellenstopp geben, findet Ministerpräsident Söder.
4: Und jedes Jahr kommen neue Posten dazu. Ein toller Fantasieposten, der kürzlich geschaffen wurde, war der Direktor zur Förderung des wissenschaftlichen Interesses am der Arbeit der Europaabgeordneten. 18.000 Euro. Es ist da eine Stelle, aber braucht man die?
2: Man sei pro Europa, betonte Söder, es brauche aber dringend Reformen. Nach 12 Jahren hat Antonio Rüdiger seinen Rücktritt aus der Fußballnationalmannschaft erklärt. Das kündigte der 33-Jährige in den sozialen Medien an. Er wolle den Weg für die junge Generation freimachen und bedankte sich bei seinen Teamkollegen.
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1: Und da gibt es gute Nachrichten. Uns liegen derzeit keine Verkehrsstörungen und keine Blitzer vor.
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1: 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Für euch am Mikro Martina Neu. Ich begleite euch noch bis Mitternacht auf Radio Schwaben. Ob 80er, 90er oder aktuelle Hits, in dieser Stunde ist alles mit dabei. Für ganz Bayerisch Schwaben und das Allgäu. Auf geht's!

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1: Es ist 23 Uhr und 26 Minuten. 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
2: Heute Nacht ist es zwischen Donau und den Alpen meist klar bis wolkig und windarm. In den kommenden Stunden sinken die Werte örtlich auf rund 10 Grad. Der Radio Schwaben 3-Tage-Trend. Morgen startet der Tag in Bayerisch-Schwaben und im Allgäu örtlich neblig. Danach zeigt es sich überwiegend bewölkt. Am Donnerstag gibt es neben vielen Wolken zeitweise Auflockerungen. Zum Freitag hin ist es noch wärmer, örtlich bis 29 Grad. Im Moment liegen die Temperaturen in Mering bei 16 Grad, in Dietmannsried bei 13 Grad und in Wallerstein bei 15 Grad. Trocken und trüb.
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2: Es sieht gut aus auf den Straßen. Das Radio Schwaben Verkehrsradar meldet keine Behinderungen und keine Blitzer.
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2: Mit euch heute Abend unterwegs ist Martina Neu noch bis Mitternacht. Für ganz Bayerisch Schwaben und das Allgäu gibt's die besten Hits jetzt bei uns. Freut euch auf Deep Blue Something mit Breakfast at Tiffany's, Listen to Your Heart von Roxette und Sophie B. Hawkins mit Right Beside You. Auf geht's!

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2: Zum Start in die Nacht zeigt sich der Himmel meist klar, teils ziehen Wolken durch und der Wind ist kaum spürbar. Dabei sinken die Temperaturen örtlich auf 8 bis 10 Grad. Der Radio Schwaben 3-Tage-Trend. Morgen startet der Tag im Unterallgäu und Ostallgäu örtlich neblig. Im weiteren Verlauf wechseln Wolken und Sonne bis zum Abend. Am Donnerstag zeigt es sich wechselnd bewölkt. Im Raum Augsburg sind einzelne Schauer möglich. Am Freitag ist es deutlich wärmer mit 27 bis 29 Grad. In Bayerisch-Schwaben und dem Allgäu setzt sich der Erwärmungstrend fort. Momentan haben wir in Pöttmes 17 Grad, in Immenstadt 13 Grad, trocken und stark bewölkt, sowie in Neu-Ulm 14 Grad.
0: Es ist 23 Uhr und 57 Minuten. 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
3: Ich bin Hendrik Daum. Deutschland bekommt nach dem versuchten Drohnenanschlag in Leipzig jetzt Rückendeckung von NATO und EU. NATO-Chef Rutte erklärt, die Beweise gegen Russland seien eindeutig und auch EU-Kommissionspräsidentin von der Leyen sichert Deutschland Unterstützung zu. Dirk Zeitler mit den Einzelheiten.
4: Beide machen klar, Moskau soll mit solchen Aktionen weder Deutschland einschüchtern, noch die Hilfe für die Ukraine schwächen. Rutte hat darüber bereits mit Bundeskanzler Merz gesprochen. Als nächstes berät er auch mit Kommissionspräsidentin von der Leyen. Dann geht es darum, wie Europa weiter reagieren kann. Auch die EU-Außenminister wollen über den Fall und mögliche Sanktionen sprechen. Moskau kündigte dagegen eine Reaktion auf die deutschen Maßnahmen an. Was genau das heißt, lässt das Außenministerium offen.
3: In einem Umspannwerk in der Nähe des Kohlekraftwerks Jenschwalde in Brandenburg hat es Sabotageakte gegeben. Allerdings wurde die Stromversorgung nicht gestört. In zwei Fällen sei es gelungen, leitfähiges Material in die Höchstspannungsleitung einzubringen, sagte Brandenburgs Innenminister Rethmann. Es wurden zahlreiche Sprengvorrichtungen gefunden, es sei aber vergleichsweise glimpflich ausgegangen, so Rethmann. Das bayerische Kabinett hat sich heute viel mit Europapolitik beschäftigt. Der Ministerrat hat dabei eine ganze Reihe von Forderungen erarbeitet, um die Europäische Union zu verschlanken und zu entbürokratisieren. Unter anderem sollte es einen Stellenstopp geben, findet Ministerpräsident Söder.
5: Und jedes Jahr kommen neue Posten dazu. Ein toller Fantasieposten, der kürzlich geschaffen wurde, war der Direktor zur Förderung des wissenschaftlichen Interesses am der Arbeit der Europaabgeordneten. 18.000 Euro. Es ist zwar eine Stelle, aber braucht man die?
3: Man sei pro Europa, betonte Söder, es brauche aber dringend Reformen. Nach 12 Jahren hat Antonio Rüdiger seinen Rücktritt aus der Fußballnationalmannschaft erklärt. Das kündigte der 33-Jährige in den sozialen Medien an. Er wolle den Weg für die junge Generation freimachen und bedankte sich bei seinen Teamkollegen.
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2: Es sieht gut aus auf den Straßen. Das Radio Schwaben Verkehrsradar meldet keine Behinderungen und keine Blitzer.
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0: Es ist 0 Uhr und 24 Minuten. 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
1: In der Nacht ist es zwischen Donau und den Alpen meist klar. Im Unterallgäu bildet sich örtlich Nebel. In den kühleren Lagen sinken die Werte auf rund 9 Grad. Heute wechseln sich in Bayerisch-Schwaben und im Allgäu Wolken und Sonne ab. Am Nachmittag frischt der Wind zeitweise auf. Der Radio Schwaben 3-Tage-Trend. Morgen ist es überwiegend bewölkt, mit einzelnen Auflockerungen und örtlichen Schauern. Am Freitag beginnt der Tag sonnig. Später mischen sich Wolken darunter. Bei 24 bis 29 Grad ist es warm. Am Wochenende wieder bedeckter und örtlich hält sich Nebel. Im Moment ist es in Großaitingen bei 14 Grad klar, in Marktoberdorf bei 14 Grad und in Wemding bei 17 Grad.
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1: Und da gibt es gute Nachrichten. Uns liegen derzeit keine Verkehrsstörungen und keine Blitzer vor.
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1: Heute Nacht zeigt sich ein wechselnd bewölkter Himmel. In Bayerisch-Schwaben und dem Allgäu ist der Wind schwach. Die Tiefstwerte liegen zwischen 9 und 14 Grad. Zum Morgen hin ziehen mehr Wolken auf. Im Tagesverlauf fällt stellenweise leichter Regen. Am Abend zeigt es sich wechselhaft und mild. Der Radio Schwaben 3-Tage-Trend. Morgen ist es am Vormittag bedeckt, später gibt es einzelne Auflockerungen. Am Freitag beginnt der Tag freundlich, am Nachmittag wechseln Sonne und Wolken bei sehr warmen 25 bis 29 Grad. Am Wochenende ist es wieder kühler und meist bedeckt, im Ostallgäu teils neblig. Derzeit in Aichach 14 Grad, in Marktrettenbach 16 Grad und in Oettingen 14 Grad. Überall stark bewölkt.
0: Es ist 0 Uhr und 57 Minuten. 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
2: Ich bin Hendrik Daum. Im Hamburger Stadtteil St. Pauli läuft aktuell ein größerer Polizeieinsatz. Auf einem Fabrikgelände in der Nähe des Fernsehturms wurde am Abend geschossen. Es sollen zwei Männer dabei tödlich getroffen worden sein, das schreibt die Bild. Weitere Personen sollen verletzt sein. Aktuell ist die Polizei mit einem Großaufgebot vor Ort. Rund um den Tatort wurde eine Fahndung eingeleitet. Die Bundesregierung macht Russland für den misslungenen Anschlag auf den Leipziger Flughafen Anfang August verantwortlich. Die Entscheidung basiere auf einer klaren Beweiskette aus polizeilichen Ermittlungen und nachrichtendienstlichen Erkenntnissen, das sagte Bundesinnenminister Dobrindt am Abend. Die Ausführung der Tat passe genau ins typische Muster hybrider Kriegsführung Russlands. Als Reaktion kündigte Außenminister Wadefuhl eine Reihe von Strafmaßnahmen an. Das russische Generalkonsulat in Bonn und das russische Haus in Berlin werden geschlossen. Außerdem sollen die Einreisekontrollen für russische Staatsbürger verschärft werden. Im oberbayerischen Geretsried im Landkreis Bad Tölz-Wolfratshausen sind eine Seniorin und ihr erwachsener Sohn tot in einem Mehrfamilienhaus gefunden worden. Die Polizei geht von einem Tötungsdelikt aus. Es gibt deutliche Hinweise auf Fremdeinwirkung. Ein Tatverdächtiger wurde bereits ermittelt. Wie es aus Ermittlerkreisen heißt, soll es eine Person aus dem familiären Umfeld sein. Zu den Hintergründen ist bisher nichts bekannt. Die Ermittlungen laufen. Als erste deutsche Tennisprofis haben Eva Liss und Jan-Lennard Struff die zweite Runde der US Open erreicht. Liss gewann gegen die Tschechin Gabriela Knutson 6:3 und 6:3. Struff besiegte den Argentinier Camilo Hugo Carabelle mit 6:4, 6:3 und 6:3. Und in gut einer Stunde muss Alexander Zverev ran gegen den Italiener Lorenzo Sonego.
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1: Es sieht gut aus auf den Straßen. Das Radio Schwaben Verkehrsradar meldet keine Behinderungen und keine Blitzer. 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

0: Es ist 1 Uhr und 25 Minuten. 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
1: In der Nacht ist es meist bewölkt und örtlich neblig. Besonders im Donautal hält sich Nebel. Dazu weht kaum Wind. Die Temperaturen sinken auf Werte zwischen 9 und 13 Grad. Am Tag wechseln in Bayerisch-Schwaben und dem Allgäu Wolken und freundliche Abschnitte. Stellenweise ist leichter Regen möglich. Der Wind frischt etwas auf. Der Radio Schwaben 3-Tage-Trend. Morgen ist es überwiegend bedeckt mit einzelnen Aufhellungen im Tagesverlauf. Übermorgen freundlich. Und am Nachmittag 27 bis 29 Grad warm. Zum Wochenende hin ziehen mehr Wolken auf. Im Ostallgäu ist örtlich Nebel möglich. Die aktuellen Wetterwerte. Unter Meitingen 12 Grad, Sonthofen 10 Grad und Illertissen 14 Grad. Dazu stark bewölkt.
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1: Auf der A8 Stuttgart Richtung München zwischen Rastplatz Kirchholz und Adelzhausen ist wegen einer Baustelle der linke und mittlere Fahrstreifen gesperrt. Im Moment gibt es im Sendegebiet keine Blitzer und Abstandsmessungen. Kommt gut ans Ziel.
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1: Heute Nacht lockert es gebietsweise auf, örtlich hält sich Nebel und der Wind ist kaum spürbar. In Bayerisch-Schwaben und im Allgäu kühlt es auf 9 bis 13 Grad ab. Der Radio Schwaben 3-Tage-Trend. Morgen zeigt es sich meist bedeckt, zeitweise lockert die Wolkendecke etwas auf. Übermorgen beginnt der Tag freundlich, später wird es wolkiger. Am Nachmittag steigen die Temperaturen auf 25 bis 29 Grad. Am Wochenende zeigt es sich überwiegend bedeckt, im Ostallgäu kann sich örtlich Nebel halten. Die aktuellen Wetterwerte. Zu Smarshausen 14 Grad, Obergünzburg 15 Grad und Trüb sowie Donauwörth 13 Grad.
0: Es ist 1 Uhr und 56 Minuten. 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
2: Ich bin Hendrik Daum. Im Hamburger Stadtteil St. Pauli läuft aktuell ein größerer Polizeieinsatz. Auf einem Fabrikgelände in der Nähe des Fernsehturms wurde am Abend geschossen. Es sollen zwei Männer dabei tödlich getroffen worden sein, das schreibt die Bild. Weitere Personen sollen verletzt sein. Aktuell ist die Polizei mit einem Großaufgebot vor Ort. Rund um den Tatort wurde eine Fahndung eingeleitet. Die Bundesregierung macht Russland für den misslungenen Anschlag auf den Leipziger Flughafen Anfang August verantwortlich. Die Entscheidung basiere auf einer klaren Beweiskette aus polizeilichen Ermittlungen und nachrichtendienstlichen Erkenntnissen, das sagte Bundesinnenminister Dobrindt am Abend. Die Ausführung der Tat passe genau ins typische Muster hybrider Kriegsführung Russlands. Als Reaktion kündigte Außenminister Wadefuhl eine Reihe von Strafmaßnahmen an. Das russische Generalkonsulat in Bonn und das russische Haus in Berlin werden geschlossen. Außerdem sollen die Einreisekontrollen für russische Staatsbürger verschärft werden. Im oberbayerischen Geretsried im Landkreis Bad Tölz-Wolfratshausen sind eine Seniorin und ihr erwachsener Sohn tot in einem Mehrfamilienhaus gefunden worden. Die Polizei geht von einem Tötungsdelikt aus. Es gibt deutliche Hinweise auf Fremdeinwirkung. Ein Tatverdächtiger wurde bereits ermittelt. Wie es aus Ermittlerkreisen heißt, soll es eine Person aus dem familiären Umfeld sein. Zu den Hintergründen ist bisher nichts bekannt. Die Ermittlungen laufen. Als erste deutsche Tennisprofis haben Eva Liss und Jan-Lennard Struff die zweite Runde der US Open erreicht. Liss gewann gegen die Tschechin Gabriela Knutson 6:3 und 6:3. Struff besiegte den Argentinier Camilo Hugo Carabelle mit 6:4, 6:3 und 6:3. Und in gut einer Stunde muss Alexander Zverev ran gegen den Italiener Lorenzo Sonego.
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1: Radio Schwaben wünscht euch weiterhin gute Fahrt. Im Moment läuft der Verkehr ohne Störungen. Blitzer sind keine gemeldet. 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